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1: Straßennamen in Quedlinburg. Der Markt. Der Markt ist der Mittelpunkt der Quedlinburger Altstadt. Hier kreuzten sich die ehemaligen Handelsstraßen des Harzvorlandes. Infolge der verliehenen Handelsfreiheit für den Ort und das Stift Quedlinburg durch König Otto III. Im Jahre 994 entwickelte sich hier der Marktplatz. Dieser Platz wurde später auch mit

Stadthäusern umbaut und erhielt im Laufe der Jahrhunderte die heute bestehende Form. Für Quedlinburg war diese der Anfang der Stadtbildung. Durch den zunehmenden Handel bildete sich auch ein starkes Bürgertum heraus, das von 1426 bis 1477 dem Hansebund angehörte. In dieser Zeit wurde das Sinnbild der bürgerlichen Macht, der Roland, auf dem Marktplatz aufgestellt. Durch einen Streit und Kampf im Jahre 1477 mit der Äbtissin Hedwig verloren die Quedlinburger Bürger ihr Marktrecht und der Roland wurde gestürzt. 1862 wurden seine Trümmer und Bruchstücke auf dem Hof des ehemaligen Ratskeller wiedergefunden und an die Stelle gesetzt, an der der Roland noch heute steht. Im Laufe der Jahre wurde er restauriert und in Teilen erneuert. Das schmiedeeiserne Gitter stammt aus dem 16. Jahrhundert und war ein Zierbalkon des abgebrochenen Schmiedekellers, der am Markt stand. Das Rathaus wird erstmalig 1310 erwähnt und ist eines der besterhaltensten Gebäude der Renaissance. 1902 wurde es auf seine jetzige Größe erweitert und erhielt auch einen Ratskeller im Hause. Der alte Ratskeller befand sich im Hause der Möbelhalle. Das Wappen hängt noch heute über der Hofeinfahrt der Möbelhalle. Auf den Spuren des Marktes in Quedlinburg mit Christine Weber für Radio HBW.

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1: Die Sage von der Schlossjungfer und dem Schäfer. Auf der Wiese am Fuße des Kohlberges bei Güntersberge hütete ein junger Hirt seine Schafe. Ein weiß gekleidetes Mädchen kam ins Tal und pflückte Blumen. Es näherte sich ihm, blickte ihn freundlich an und ließ eine wunderschöne Blume vor ihm niederfallen. Der Hirt hob die Blume auf und steckte sie dankend an seinen Hut. Daraufhin wandte sich das Mädchen der Burgstätte zu und winkte dem Schäfer, ihr zu folgen. Sie schritten durch einen unterirdischen Gang vor eine Pforte, die von selbst aufsprang. Der Schäfer stand plötzlich vor einem hell erleuchteten Gewölbe. Die Schlossjungfer schien verschwunden. Er trat hinein. In der Mitte erblickte er eine goldene Säule mit eingesetzten Diamanten, die vom Boden bis zur Decke reichte. Die Seitenwände waren von Spiegelgläsern eingefasst, auf deren goldenen Rahmen Diamanten funkelten. Die Deckenwölbung schmückten mit Perlen besetzte Goldplatten. Auf dem Marmorfußboden glänzten Goldstücke, Edelsteine und Perlen, wie er sie noch nie gesehen hatte. »Nimm, was dein Herz begehrt«, hörte er plötzlich die Stimme der Schlossjungfer. »Aber vergiss das Beste nicht.« Nun füllte der Schäfer seine Taschen voll Gold und schleppte in seiner Gier so viele Reichtümer heraus, wie er tragen konnte. Dabei verlor er die schöne Blume. Er eilte zu seiner Schafherde und leerte hastig seine Taschen. Aber statt des Schatzes schüttete er nur wertloses Gestein heraus. Vergeblich suchte er die Blume und den Eingang zur Schatzkammer. Beide waren für immer verschwunden. Sie hörten die Sage von der Schlossjungfer und dem Schäfer. Eleonore Hebestreit, Radio HBW.

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1: Die Hunroteiche bei Hainfeld. Die Eiche gilt seit dem 18. Jahrhundert als der deutsche Nationalbaum. Sie ist im Übrigen der Inbegriff für die Ewigkeit, denn ein Eichenleben überdauert etwa 30 Generationen. Und legendär waren die einmal in früheren Zeiten in Deutschland verbreiteten Eichenwälder. Zwar ist die Eiche nach der Buche nach wie vor der verbreitetste Laubbaum, aber größere Eichenwälder sind inzwischen eher die Ausnahme. Zu sehr sind Eichen für die unterschiedlichsten Zwecke wie den Schiffs- und Hausbau einzusetzen gewesen. Ein besonders altes Exemplar einer Eiche trifft der Wanderer im Landkreis Mansfeld-Südharz bei Stolberg bzw. dessen Ortsteil Hainfeld an. Die Hunroteiche ist über 1000 Jahre alt. Und so verwundert es dann ganz und gar nicht, dass der Baum als Naturdenkmal unter Naturschutz steht. Um den mächtigen, knorrigen Stamm umfassen zu können, benötigt man etwa 6 Erwachsene. Bleibt nur zu hoffen, dass uns der Baum noch lange erhalten bleibt und sich wieder erholt. Seine volle Pracht hat er in den letzten Jahren eingebüßt, doch der gewaltige Stamm und einige mächtige Äste sind noch zu sehen. Dies war ein Bericht über Sehenswürdigkeiten der Harzbörde-Region, heute die Hunroteiche bei Hainfeld, für Radio HBW, gesprochen von Jörg Buschmann.

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2: Die aktuellen Temperaturen. Meringen 16 Grad, Kochstedt 15 Grad, Bernburg 16 Grad, Quedlinburg 17 Grad, Harzgerode 14 Grad, Stiege 13 Grad, Wernigerode 16 Grad, Schierke 12 Grad und auf dem Brocken 8 Grad.
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1: Die Dr. Kammerer Straße in Aschersleben. Bei der Namensgebung wurde in der Vergangenheit gern auf Besonderheiten der Gegend, auf überlieferte Flurbezeichnungen oder auf Personen der Geschichte zurückgegriffen. So auch bei der Dr. Kammerer Straße. Allerdings muss man bei diesem Namen doch lange nachdenken, um wen es sich bei diesem Namensgeber handelt. Letztendlich ist nur bekannt, dass es sich bei dem Namensgeber um einen Generalarzt gehandelt hat, der der Stadt einst 80 Morgen Ackerland hinterließ. Bis zum Jahr 1932 hieß die Straße noch Rudolf-Friedrich-Straße. Die damalige Rudolf-Friedrich-Straße verdankte ihren Namen dem am 4. Dezember 1830 in Hornburg, Kreis Halberstadt, geborenen Rudolf Friedrich. Mehr als sein Sterbedatum ist uns über ihn heute aber auch nichts bekannt. Im Ergebnis der Bebauung der Gegend für die Beschäftigten der entstehenden Junkerswerke Anfang

der 30er Jahre des 20. Jahrhunderts fand dann die Umbenennung statt. Die Dr. Kammerer Straße ist eine von der Kurtstraße abführende Straße und Sackgasse. Dies war ein Bericht über Straßennamen von Aschersleben, heute die Dr. Kammerer Straße, für Radio HBW, gesprochen von Jörg Buschmann.

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1: Die Schmiedeknechthöhle in Rübeland. Der Ort Rübeland steht, was Höhlen betrifft, für die Baumanns- und die Hermannshöhle. Von einer Schmiedeknechthöhle dürften bislang nur Insider Kenntnis haben. Bevor Sie nun aber gleich beginnen, sich die Haare zu raufen und an Ihren Heimatkundekenntnissen zu zweifeln, ruhig Blut. Sie haben weder ein Hinweisschild übersehen, noch im Heimatkundeunterricht geträumt. Zu besichtigen ist diese zum Bielstein-Höhlenkomplex gehörende Höhle nämlich nicht. Das liegt wohl auch daran, dass die Höhle erst 1953 von Adalbert Schmiedeknecht entdeckt wurde. Er ist auch der Namensgeber der Höhle. Nach Ansicht von Höhlenexperten soll die Schmiedeknechthöhle die wohl schönste Höhle des Bielstein-Höhlengebietes bei Rübeland sein. In der dortigen Berggeisthalle ist der spektakulärste aller Rübeländer Stalagmiten zu finden. Bei einem Sockelumfang von über 3 Metern ist er 3,25 Meter hoch. Wie dem aber auch sei, diese Sehenswürdigkeit der Region ist dem Besucher nicht zugänglich. Sie hörten einen Bericht über eine Sehenswürdigkeit in der Region, die Schmiedeknechthöhle in Rübeland. Gesprochen von Christopher Heine für Radio HBW.

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1: Der Zaunkönig, einer der kleinsten Singvögel unserer Region. Der Zaunkönig ist der drittkleinste Vogel Europas. Kleiner als er sind nur noch die beiden zur Gattung der Sperlingsvögel zählenden Winter- und Sommergoldhähnchen. Lange Zeit wurde der Zaunkönig auch Schneekönig genannt, da er auch im Winter lebhaft singt. Zaunkönige haben eine Körperlänge von 9,5 bis 11 cm. Die Flügelspannweite beträgt 14 bis 15 cm und das Körpergewicht liegt meist gerade einmal zwischen 7,5 und 11 Gramm. Der Zaunkönig ist von runder Gestalt, sein Schwanz meist hochgestellt. Der spitze, leicht gebogene Schnabel ist im oberen Teil schwarzbraun und im unteren Teil gelblich gefärbt. Die Iris des Auges ist nussbraun. Das Gefieder ist an der Oberseite rotbraun und an der Unterseite fahlbraun gefärbt. Ein undeutlicher, cremefarbiger Überaugenstrich endet an den dunklen Ohrdecken. An Schwanz, Flügeln und Flanken befinden sich dunkelbraune Wellenlinien. Männchen und Weibchen unterscheiden sich äußerlich kaum. Während die Flügel beim Weibchen eine Länge von 45 bis 48 mm aufweisen, sind sie beim Männchen zwischen 49 und 53 mm lang, was man selbst beim genauen Hinsehen aber kaum unterscheiden können dürfte. Die Füße sind fleischfarben bis bräunlich. Wenn der Zwerg unter den Vögeln am Boden durch dichtestes Gestrüpp wuselt, könnte man ihn glatt mit einer Maus verwechseln. Zumindest, bis er mit seinen kurzen Flügeln aufgeschreckt davonflattert. Seine Nahrung setzt sich aus Spinnen, Weberknechten und Insekten, beispielsweise auch aus Nachtfaltern und Fliegen, sowie deren Eiern und Larven zusammen. Die findet er im Dickicht von Wäldern, in Gärten und in Parkanlagen, in Büschen und Hecken und selbst in Gebirgen mit einer Höhe von 4000 Metern. Der Vogel hat also kein bestimmtes Zuhause. Er fühlt sich überall wohl. Der Zaunkönig ist sowohl am Tag als auch in der Dämmerung aktiv. Sie brüten zweimal im Jahr, nämlich Ende Mai und im Juni. Das Männchen baut im Frühjahr mehrere Nester, von denen sich das Weibchen dann eins aussuchen darf. Das muss der Zaunkönigmann dann fertig bauen. Die Nester des Zaunkönigs sind kugelige Moosnester, die aus Wurzeln und Blättern bestehen. Im Inneren sind sie mit Federn und Haaren ausgepolstert, damit es der Nachwuchs später auch schön warm hat. Das Brutrevier wird besonders energisch gegenüber der Konkurrenz verteidigt. Reicht das Singen nicht aus, werden männliche Artgenossen schimpfend verfolgt, sodass sich oft heftige Kämpfe entwickeln. Die Intensität der Revierverteidigung ist in der Nestnähe am stärksten und wird zu den Grenzen hin etwas schwächer. Die Weibchen sind in der Brutzeit nicht reviertreu, verteidigen jedoch ein eigenes Nahrungsrevier im Winter. Und dann schmettert der Zaunkönig in einer Lautstärke los, die wir ihm so nie zutrauen würden. Jede Gesangsstrophe dauert etwa 5 Sekunden und besteht aus einer Kaskade hoher Töne und schneller Triller.

Der Gesang setzt sich aus etwa 130 verschiedenen Lauten zusammen. Von höheren Singworten vorgetragen, ist er bei einer Quelllautstärke von 40 bis zu 90 Dezibel auf einer Distanz von bis zu 500 Metern zu hören. Klein, aber oho eben. Über den Zaunkönig informierte sie heute Gerda Karl für Radio HBW.

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1: 5 Uhr.
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2: Die aktuellen Temperaturen: Mehringen 16 Grad, Kochstedt 15 Grad, Bernburg 15 Grad, Quedlinburg 17 Grad, Harzgerode 13 Grad, Stege 12 Grad, Wernigerode 14 Grad, Schierke 12 Grad. Und auf dem Brocken 8 Grad.
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1: Die Entwicklung der Industrie in Barby vom 19. Jahrhundert bis heute. Die Lage des Ortes an der Elbe war für viele Industriezweige von großer Bedeutung. Der Fortschritt in der Industrialisierung brachte auch für Barby einen großen wirtschaftlichen Aufschwung. So errichtete der Domänenpächter von Dietze im Jahre 1840 eine Zuckerfabrik, die bis 1876 eine eigene Raffinerie besaß und mit einer Brennerei verbunden war. Durch Barby führte die Eisenbahnlinie Barby-Güsten. Die Grundsteinlegung für diese Strecke erfolgte 1875. Der Hafen an der Elbe wurde in den Jahren 1884 bis 1895 gebaut. Somit konnte man den Transport der Güter per Bahn oder Schiff sichern. Es wurden weitere Firmen in Barby errichtet. Die Deutsche Maizena AG entstand in den Jahren 1922 bis 1924. Jetzt findet man hier die Weizenstärkefabrik Cerestar Deutschland GmbH. Die Stadt Barby verfügt heute über ein großes Potenzial an weiteren Möglichkeiten für Gewerbe- und Industrieansiedlungen. Eleonore Hebestreit, Radio HBW.

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1: Die aktuellen Temperaturen: Mehringen 16 Grad, Kochstedt 15 Grad, Bernburg 15 Grad, Quedlinburg 16 Grad, Harzgerode 13 Grad, Stege 12 Grad, Wernigerode 13 Grad, Schirke 12 Grad und auf dem Brocken 7 Grad.

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1: Die Ziegenböcke an der Rathausuhr in Aschersleben. Die Ascherslebener, vor allem die Asserschläber, zählen selbstbewusst ihre Rathausuhr zu den sieben Wunderwerken von Aschersleben. Die Uhr ist schon über 400 Jahre alt, sodass man das genaue Entstehungsjahr nur um 1580 vermuten kann. Genaue Belege bestehen nicht. Zudem zeigt die Rathausuhr auch noch heute den Einwohnern und natürlich auch den Gästen der Stadt die genaue Zeit an. Aber bei ihr kann man nicht nur die Zeit von den Zifferblättern ablesen, sie hat noch viel mehr zu bieten. Über dem vergoldeten Zifferblatt ist zunächst eine schwarz-goldene Kugel angebracht, die die Mondphasen anzeigt. Darüber befinden sich zwei vergoldete Ziegenböcke, die jedes Mal zur vollen Stunde mit den Köpfen so oft gegeneinander stoßen, wie die Stundenzahl es verlangt. Über die Bedeutung dieser Ziegenböcke gibt es in den Chroniken keinerlei Hinweis. Allerdings kursieren mehrere Legenden zu ihrer Bedeutung. Eine der Legenden spielt auf eine alte Fabel an, in der zwei Ziegen sich auf einem Steg begegnen. Da unvernünftigerweise keine der Ziegen gewillt ist, zurückzuweichen, geschweige denn der anderen den Weg freizugeben, fallen beide ins Wasser. Nach einer weit verbreiteten Meinung soll das Scheitern der unnachgiebigen Ziegenböcke als eine stete Mahnung für die Ratsherren gedacht gewesen sein, sich in ihren Beschlüssen und ihrem Tun von der Vernunft und zur Kompromissfähigkeit leiten zu lassen. Solche Ziegenböcke gibt es auch noch an anderen Rathausuhren. In der Gestalt fast gleiche Exemplare befinden sich unter anderem an der Turmuhr des berühmten Rathauses der polnischen Stadt Poznan. Dies war Interessantes über die Ziegenböcke an der Rathausuhr in Aschersleben von Radio HBW, gesprochen von Jörg Buschmann.

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0: 6 Uhr.
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3: Die aktuellen Temperaturen. Mehringen 16 Grad, Kochstedt 14 Grad, Bernburg 15 Grad, Quedlinburg 15 Grad, Harzgerode 12 Grad, Stege 11 Grad, Wernigerode 11 Grad, Schierke 11 Grad und auf dem Brocken 7 Grad.
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1: Die Sehenswürdigkeiten Hettstedts. Unweit vom Marktplatz ist das Überbleibsel der Burg Hettstedt zu besichtigen. Ein etwa 17 Meter hoher, fast 8 Meter dicker Rundturm, auch Bergfried genannt. Die Freiherren von Arnstein ließen die Burg in den Jahren 1204 bis 1224 zum Schutz des Bergbaus errichten. Im Dreißigjährigen Krieg wurde die Burg stark beschädigt. Seit etwa 1650 wurde die Burgruine als Brauerei genutzt. 1967 erfolgte der Abriss. Von der einstigen Burgbefestigung sind noch die Türme von drei Stadttoren sowie zwei Mauertürme erhalten: der Mollmeckertorturm, das Seigertor, der Brücktorturm und der Zuckerhutturm. Reste der Stadtmauer sind im Stadtpark noch vorhanden. Das Seigertor, heute Hettstedts Wahrzeichen, erfuhr im 16. Jahrhundert einen Umbau zum Torturm. Nach starken Brandzerstörungen wurde es im Jahre 1722 wieder aufgebaut. Das älteste erwähnte Rathaus befindet sich inmitten des heutigen Marktes. Nach mehreren Bränden und Wiederaufbauten erhielt es sein heutiges Aussehen im Wesentlichen bei einem Umbau im Jahre 1913. Im Stadtteil Burg Irna-Altdorf befindet sich das Mansfeld-Museum. Hier ist die erste deutsche Dampfmaschine Watscher Bauart zu besichtigen. Des Weiteren soll die Geschichte des Mansfelder Bergbaus und des Hüttenwesens der Nachwelt hier erhalten bleiben. Sie hörten einen Beitrag über die Sehenswürdigkeiten Hettstedts, gesprochen von Sandra Kokott.

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1: Die aktuellen Temperaturen: Mehringen 15 Grad, Kochstedt 13 Grad, Bernburg 15 Grad, Quedlinburg 14 Grad, Harzgerode 12 Grad, Stege 11 Grad, Wernigerode 11 Grad, Schirke 10 Grad und auf dem Brocken 7 Grad.

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1: Das Gleimhaus in Halberstadt. Johann Friedrich Ludwig Gleim wurde 1719 in Ermslem geboren und starb 1803 in Halberstadt. Dort verbrachte er auch die meiste Zeit seines Lebens. Gleim gründete den Halberstädter Dichterkreis und war mit Utz, Klopstock, Mendelssohn, Herder und Voss eng befreundet. Mit allen anderen Dichtern und Literaten seiner Zeit war er freundschaftlich verbunden oder bekannt. Gleim war Lehrer und Dichter. Und er war ein fanatischer Sammler. Sein Nachlass kann als einmalig für seine Zeit angesehen werden. Aus seinem Nachlass wurde bereits 1862 das Gleim-Museum in seinem ehemaligen Wohnhaus in Halberstadt gegründet. Das Gleimhaus zählt somit zu den ältesten deutschen Literaturmuseen. Es beherbergt Gleims 3Bs, Bücher, Bilder und Briefe. Die historische Bibliothek umfasst ca. 12.000 Bücher des frühen 19. Jahrhunderts. Dieser zum Teil sehr wertvollen Büchersammlung ist auch eine Restaurierungswerkstatt angeschlossen, die bei einer Führung auch zu besichtigen ist. Das Herzstück der Gleimschen Kunstsammlung ist der Freundschaftstempel. In ihm sind knapp 130 Porträts in Öl zu bewundern. Die Grafiksammlung hat einen Umfang von 12.000 Blatt mit den Schwerpunkten Porträt sowie dem Themenkreis Halberstadt und Harz. Schon in der Jugendzeit begann Gleim mit seiner umfangreichen Handschriftensammlung. Er korrespondierte mit fast allen Persönlichkeiten seiner Zeit in Deutschland. Für alle Literatur- und Geschichtsinteressierten stellt das Gleimhaus eine unerschöpfliche Wissensquelle dar. Auch ist es so umgebaut, dass es auch Behinderten eine uneingeschränkte Nutzung ermöglicht. Ausstellungen, Vorträge, literarische Abende, Konzerte und Tagungen runden das Angebot des Gleimhauses in Halberstadt ab. Sie hörten einen Bericht über das Gleimhaus in Halberstadt von Gerda Karl für Radio HBB.

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2: 7 Uhr.
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4: Die aktuellen Temperaturen: Mehringen 14 Grad, Kochstedt 13 Grad, Bernburg 14 Grad, Quedlinburg 14 Grad, Harzgerode 12 Grad, Stege 12 Grad, Wernigerode 12 Grad, Schirke 11 Grad und auf dem Brocken 7 Grad.
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0: gefährlicher Pieks. Ein Bienen- oder Wespenstich ist unangenehm und bringt meist einen Schreck, eine Schwellung und vielleicht leichte Schmerzen mit sich. Für etwa 3,5% der Bevölkerung bleibt es allerdings nicht bei diesen harmlosen Symptomen. Denn rund 3 Millionen Deutsche sind allergisch gegen Insektengift. Ihnen droht bei einem Stich ein allergischer Schock, der lebensgefährlich sein kann, wenn nicht rechtzeitig die richtigen Maßnahmen ergriffen werden. Was bei einem Insektengiftnotfall zu tun ist, darüber spreche ich jetzt mit dem Allergologen Professor Joachim Saloga. Hallo Herr Professor Saloga.
1: Ja, guten Tag.
0: Wie erkenne ich, dass jemand einen allergischen Schock erlitten hat?
1: Also beim allergischen Schock, dem Vollbild, kommt es zum Bewusstseinsverlust und der Patient liegt bleich auf dem Boden und hat häufig noch nicht mal mehr einen tastbaren Puls. Manchmal ist sogar die Atmung flach oder ganz eingestellt. Aber häufig kommt es auch nur zu Vorstufen davon, wo der Patient kaltschweißig ist, wo der Kreislauf schwach ist, er sich hinlegen möchte und dies auch tun sollte, weil das natürlich dann für die Kreislaufsituation viel besser ist. Wenn der Patient womöglich sogar erbricht, dann wäre die stabile Seitenlagerung erforderlich.
0: Und wie sollte ich mich im Falle eines Stichs verhalten?
1: Falls der Stachel noch steckt, sollte dieser möglichst rasch entfernt werden und auch möglichst so, dass der Giftsack nicht ausgepresst wird. Das schafft man am besten, indem man mit dem Fingernagel ihn so seitlich wegknipst. Wenn ich weiß, dass ich allergisch bin und eine Reaktion erleiden könnte, sollte man sich schon in eine Position bringen, dass man nicht stürzen kann, wenn man jetzt zum Beispiel eine Kreislaufschwäche erleidet. Wenn man ein Notfallset hat, sollte man dies natürlich dann auch schon beginnen anzuwenden. Und wenn man eine stärkere Reaktion hat und hat diesen Adrenalin-Autoinjektor, sollte man den dann auch anwenden selber schon.
0: Was kann ich tun, bis der Notarzt da ist?
1: Ja, der Notarzt wird entweder von dem Patienten selber dann gerufen, wenn er dazu in der Lage ist, ein Handy dabei hat, oder wenn eine umstehende Person sieht, dass hier jemand in solch eine Notlage gerät, dann sollte er natürlich einerseits selber Hilfe leisten und darauf achten, dass derjenige, der jetzt in diese kreislaufschwache Situation kommt, auch entsprechend gelagert wird, also nicht stürzt und auf dem Boden liegt. Und wenn er einen niedrigen Blutdruck hat, sollten auch die Beine erhöht gelagert werden. Dann sollte natürlich immer auch versucht

0: werden, den Notarzt möglichst schnell zu verständigen.
1: Herr Professor, was raten Sie Betroffenen, die eine deutliche Reaktion auf einen Stich bemerken?
0: Also wenn die Reaktion akut eintritt und Sie haben Notfallmedikamente zur Hand, dann sollten die natürlich angewendet werden. Wenn das erstmalig eintritt und der Patient noch gar nicht weiß, dass er Insektengiftallergiker ist, kann er nichts anderes machen als Hilfe herbeirufen und versuchen, einen Krankenwagen bzw. Notarzt möglichst schnell an den Ort des Geschehens zu bekommen. Noch schlimmer ist es natürlich, wenn einem das am Steuer eines Fahrzeuges oder so trifft, dann sollte man natürlich unbedingt sofort an den Straßenrand fahren.
1: Kann die Ursache einer Insektengiftallergie langfristig erfolgreich behandelt werden?
0: Ganz wichtig ist es ja, dass nachdem der akute Notfall überwunden ist und behandelt wurde, der Patient auch einer allergologischen Diagnostik zugeführt wird und erkannt wird, dass er eben Insektengiftallergiker ist, um ihn dann einer sehr guten Behandlung mit der Hyposensibilisierungsbehandlung zuzuführen, die in einem sehr hohen Prozentsatz wirklich einen hervorragenden Schutz ermöglicht.
1: Herr Professor Saluga, vielen Dank für das Gespräch.
0: Sehr gerne. Auf Wiederhören.
1: Das war ein Bericht über einen allergischen Schock nach Wespenstichen, gesprochen von Annette Kunert für Radio HBW.

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1: Die aktuellen Temperaturen: Mehringen 15 Grad, Kochstedt 14 Grad, Bernburg 14 Grad, Quedlinburg 14 Grad, Harzgerode 12 Grad, Stege 12 Grad, Wernigerode 14 Grad, Schierke 11 Grad und auf dem Brocken 7 Grad.

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1: Wir haben schon wieder eine neue Woche und hier sind die Freizeittipps für die nächsten Tage. Heute mit mir, Samuel Hoffmann. Direkt heute wird es einen Vortrag in Aschersleben geben, der schon einmal gehalten wurde. Das Thema Professor Dr. Georg Wippra und seine Kunstwerke in Aschersleben hatte nämlich so großen Zuspruch, dass nicht alle Interessenten Platz fanden. Wippra gehört zu dem bedeutenden Bildhauer des 20. Jahrhunderts und er schuf weit über 3000 plastische Werke in gut 45 Städten und Ortschaften, unter anderem in Aschersleben. Stadthistoriker Kurt Großkreuz wird diesen Vortrag noch einmal halten, heute um 18 Uhr im Bürgerraum des Rondells in Aschersleben. Es wird auch einen Aktionstag ebenfalls in Aschersleben geben. Menschen zusammenbringen, Verständnis fördern und Inklusion im Alltag leben. Das ist sinngemäß das Ziel des Inklusionsnetzwerks Aschersleben. Dieses organisiert einen Aktionstag mit Beratungs- und Mitmachsangeboten, einem Inklusionscafé und Unterhaltung. Jeder ist willkommen und zwar morgen von 10 bis 16 Uhr in der Alten Hobelei in Aschersleben. Wer heute keine Zeit hat, der könnte auch am Mittwoch zu einer Lesung in Aschersleben gehen. Sachsen-Anhalt gilt als die Wiege Deutschlands. Otto der Große und seine Nachfahren, die Ottonen, gehörten zu den mächtigsten Herrschern weltweit. Die beiden Autoren Winfried Bettecken und Matthias Puhle haben Schlüsselmomente der Geschichte allgemein verständlich aufbereitet und präsentieren sie nun am Mittwoch um 19 Uhr im Westernhaus in Aschersleben. Lust mal wieder richtig Party zu machen? Dann kommen Sie doch nach Neinstedt. Es geht wieder rund auf dem Neinstädter Open Air. Die Bands Hearts Attack, Rockmix, Speedsticks und die Combo Station 17 heizen mächtig ein, bevor dann Schlagerstar Vincent Groß die Bühne betritt. Also auf zum Festgelände am Rumberg in Neinstedt am Freitag ab 18 Uhr. Oder sind Sie eher an einem Konzert interessiert? Denn dann sollten Sie sich auf den Weg nach Hettstedt machen. Mit Musik der 60er, 70er und 80er Jahre können Sie mit dem Duo Friday Concept in Erinnerungen schwelgen. Die Musiker verbinden persönliche Erfahrungen mit musikalischem Wissen und schaffen einen unterhaltsamen Abend zwischen Nostalgie und neuen Einblicken. Ein Abend für Musikliebhaber und Musikentdecker wird es am Freitag um 19 Uhr im Kunstzuckerhut in Hettstedt geben. Um eine Platzreservierung wird gebeten. In Hohenerkleben wird es ein Malerseminar geben. Wenn der Fotoapparat mal nicht zur Hand ist, versuchen Sie es doch mal mit einer Porträtzeichnung. Anfänger und Fortgeschrittene können lernen, ein Gesicht in Farbe aufzubauen, beispielsweise mit Bleistift oder Kohle. Das Malseminar im Schloss Hohenerkleben ist am Sonnabend von 10 bis 18 Uhr. Und am Sonntag können Sie dort um 15 Uhr das Theaterstück Clara Schumann, Die Kunst mein Leben, sehen. Zu guter Letzt machen wir noch eine Wanderung durchs Mansfelder Land. Das Wanderjahr mit der Mansfelder Bergwerksbahn startet mit der traditionellen Viaduktblickwanderung. Die gut 10 Kilometer lange Tour wird mit einer Fahrt mit der Wipperliese bis Watterode eingeleitet. Dann geht die Wanderung zuerst zur Rabenskuppe, von dort durch den Hasenwinkel weiter zum Schloss Mansfeld. Der Weg zurück führt dann zum Hasselbach-Viadukt, dem Namensgeber der Wanderung. Diese startet am Sonntag um 11 Uhr am Bahnhof Kloster Mansfeld. Bei Interesse bitte unbedingt vorher anmelden. Ich wünsche Ihnen einen schönen Start in die Woche und hoffentlich können Sie diese mit ein paar unserer Tipps auffrischen. Die heutigen Freizeittipps habe ich, Samuel Hoffmann, gesprochen.
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3: 8 Uhr.
4: Das Harz-Bördewetter.
5: Die aktuellen Temperaturen: Mehringen 14 Grad, Kochstedt 13 Grad, Bernburg 15 Grad, Quedlinburg 15 Grad, Harzgerode 14 Grad, Stege 12 Grad, Wernigerode 16 Grad, Schierke 12 Grad und auf dem Brocken 7 Grad.
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1: Die Salzstraße in Stassfurt. Heutzutage sind Straßennamen für eine Orientierung im Straßennetz unentbehrlich. Straßen erzählen aber auch Geschichten und sind so entscheidender Bestandteil der Chronik einer Stadt. Dazu gehört auch die Salzstraße in Stassfurt. Und Stassfurt und Salz, das gehört doch untrennbar zusammen. Also muss dieser Straßenname doch auch irgendetwas mit Salz zu tun haben. Stimmt. Die Salzstraße ist eine Querstraße von der Löderburger Straße zum Adenslebener Weg östlich vom Achenbachgelände. Den Namen erhielt die Straße 1926. Dabei stehen die Häuser der Salzstraße auf einem Anger, der früher Salzlage genannt wurde. Nach Aussage einiger Historiker sollen hier einmal drei Salzquellen entsprungen sein. Das war ein kurzer Bericht über die Salzstraße in Stassfurt, gesprochen von Gerda Karl für Radio HBW.

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1: Die aktuellen Temperaturen: Mehringen 16 Grad, Kochstedt 15 Grad, Bernburg 16 Grad, Quedlinburg 16 Grad, Harzgerode 14 Grad, Stiege 13 Grad, Wernigerode 17 Grad, Schirke 13 Grad und auf dem Brocken 8 Grad.

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1: Die neue Woche hat begonnen und auch heute am Montag wollen wir vom Radio HBW natürlich recht herzlich gratulieren. Beginnen wir heute in Aschersleben, wo gleich mehrfach gefeiert wird. Ingeborg Steffens begeht ihren 90. Geburtstag, dazu unsere allerbesten Wünsche. Ebenfalls gratulieren wir Lothar Wenners zum 80. Ehrentag sowie Roswitha Müller, die ihren 70. Geburtstag feiert. Nach Bründel gehen Glückwünsche nämlich an Doris Backhaus, die heute 70 Jahre alt wird. Alles Gute für das neue Lebensjahr. Auch in Gatersleben haben wir heute ein Jubilar. Hier feiern wir mit Ursula Opfermann, die ihren 75. Geburtstag begeht. Auch nach Güsten senden wir herzliche Glückwünsche. Angelika Kuschmierz wird heute auch 75 Jahre alt. Und in Hettstedt haben wir noch einen 75. Geburtstag. Hier gratulieren wir Harald Mennecke und wünschen noch einen schönen Ehrentag. Nach Heum gehen heute auch gute Wünsche, nämlich an Werner Gottschling, der seinen 80. Geburtstag feiert. Und schließlich beenden wir heute unsere Geburtstagsrunde, nämlich in Neuköllnisaue, wo wir Heidemarie Malcher ganz herzlich zum 75. Geburtstag gratulieren. Das ist schon das Ende unserer heutigen Geburtstagsrunde, aber wir haben es bestimmt nicht geschafft, alle Jubilare zu beglückwünschen. Also wünscht nochmal allen genannten sowie den etlichen ungenannten Jubilaren eine schöne Feier, Karl Küsters vom Radio HBW-Team.
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2: 9 Uhr.
3: Das Harz-Börde-Wetter.
4: Die aktuellen Temperaturen: Mehringen 17 Grad, Kochstedt 16 Grad, Bernburg 18 Grad, Quedlinburg 17 Grad, Harzgerode 15 Grad, Stiege 14 Grad, Wernigerode 17 Grad, Schirke 13 Grad und auf dem Brocken 8 Grad.
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1: Die aktuellen Temperaturen: Mehringen 18 Grad, Kochstedt 16 Grad, Bernburg 18 Grad, Quedlinburg 18 Grad, Harzgerode 16 Grad, Stege 15 Grad, Wernigerode 17 Grad, Schirke 14 Grad und auf dem Brocken 8 Grad.

Hallo liebe Zuhörer und Zuhörerinnen, Ahlan wa sahlan und herzlich willkommen bei Radio Salam. Schön, dass Sie wieder dabei sind. Vor einiger Zeit hielt ich ein Buch in der Hand. Es hieß »Und die Vögel werden singen«. Es erzählt die Geschichte von Ayhem Ahmad. Er wurde bekannt als der Pianist aus den Trümmern. Schon das Buchcover zog meine gesamte Aufmerksamkeit auf sich. Auf den ersten Blick wirkte es sogar wie eine Fotomontage. Es zeigt Folgendes. Ein Klavier steht auf einer zerstörten Straße. Umgeben von Trümmern, Staub und Ruinen, die vor kurzem noch das Zuhause von Familien waren. Doch kein Lachen dringt mehr durch die zersplitterten Fenster. Zerbombte Häusermauern ohne Dächer. Mittendrin sitzt ein junger Mann in einem hellgrünen T-Shirt am Klavier und spielt. Nicht in einem Konzertsaal, nicht auf einer Bühne, sondern dort, wo Menschen in Angst lebten, hungerten, wo Menschen Tag für Tag nur ums Überleben kämpften. Und trotzdem noch nach einem Stück Hoffnung und Normalität suchten. Dieses Foto ging um die Welt. Der Mann auf dem Foto ist Ayhem Ahmad, der Pianist aus den Trümmern. Aufgenommen wurde es im Juni 2014 in den Straßen des zerstörten palästinensischen Flüchtlingslagers Yarmouk, einem Stadtteil von Damaskus, während der Belagerung im syrischen Bürgerkrieg.

Die Geschichte von Ayhem Ahmad beginnt in Yarmouk, einem Stadtteil von Damaskus. Ursprünglich war Yarmouk ein Flüchtlingslager für Palästinenser. Viele Familien kamen 1948 nach Yarmouk, weil sie während des ersten arabisch-israelischen Krieges aus ihrer Heimat Palästina fliehen mussten. Im Flüchtlingslager Yarmouk fanden sie eine neue Heimat. Im Laufe der Zeit wurde Yarmouk ein lebendiger Ort. Mit Schulen, Geschäften, Cafés und einem starken Zusammengehörigkeitsgefühl. Hier wurde Ayhem Ahmad 1988 geboren. Sein Vater war blind und er war Musiker und Instrumentenbauer. Er hörte früh, dass sein Sohn musikalisches Talent hatte. Trotz prekärer Verhältnisse ermöglichte ihm sein Vater ein Musikstudium. Ayhem lernte Klavier, studierte später Musik in Damaskus und träumte von einem Leben als Pianist. Aber dann begann in Syrien der Krieg.

Als der syrische Bürgerkrieg begann, schien es, als sei er weit entfernt. Doch irgendwann erreichte er auch Yarmouk. Aus Straßen wurden Frontlinien. Checkpoints an jeder Straßenecke. Bewaffnete Männer, die keinen Grund brauchten, um jemanden verschwinden zu lassen oder gleich an Ort und Stelle zu erschießen. Wie überall in Syrien regierten auch im Palästinenserviertel Yarmouk Angst und Terror. Lebensmittel wurden knapp. Als erste verhungerten Kranke, Alte und Kinder. Menschen warteten stundenlang auf Brot. Auch auf die Wartenden wurde mitunter ohne Vorwarnung geschossen. Viele flohen, andere konnten nicht weg. Und trotz alledem spielte Ayhem Ahmed auf der Straße zwischen den Trümmern auf seinem Klavier. Er spielte für Kinder, für Nachbarn, für Menschen, die vielleicht nur für ein paar Minuten vergessen wollten, was um sie herum geschah. Die Videos davon gingen bald um die Welt. Vom Pianisten zwischen Ruinen, von hellen Kinderstimmen mitten im Krieg. Momentaufnahmen von einem Stück Hoffnung zwischen Hunger, Bombenhagel und Schüssen, die aus dem Nichts kamen.

unter den Kindern, die immer wieder zu Ahim Ahmad kamen, wenn er auf dem Klavier spielte, war ein Mädchen, Zeynep. Ein fröhliches Kind mit langen schwarzen Zöpfen. Immer wieder kam sie mit den anderen Kindern aus dem Viertel, um mit Ahim zu singen. Sie gab keine Ruhe, bis dieser sich endlich geschlagen gab und in die Tasten griff, um ein Kinderlied anzustimmen. Für einen Augenblick gab es dann keinen Hunger, keine Angst und keinen Krieg. Da waren Kinder, da waren Stimmen, da war Lachen, da war das Leben. Eines Tages stand Zeynep wieder neben dem blütenweißen Klavier. Ahim spielte, die Sonne schien, die Kinder sangen. Da fiel ein Schuss. Die kleine Zeynep fiel zu Boden. Rote Blutspritzer trafen das weiße Klavier. Zeynaps helle Stimme sollte nie wieder klingen. Sie starb auf der Stelle. Ahim Ahmad brauchte sehr lange, bis er wieder auf seinem Klavier spielen konnte. Ein singendes Kind, das neben einem Klavier erschossen wird, war für Ahim das Symbol für die Sinnlosigkeit und Grausamkeit des Krieges. Von da an war jeder Ton, der auf Ahims Klavier erklang, ein Gedanke an die kleine Zeynep. Später kamen Kämpfer des sogenannten Islamischen Staates nach Yarmouk. Nach ihrer Ideologie verstieß Musik gegen die Gesetze des Islam. Für sie war Musik ein Werk des Teufels. Die IS-Kämpfer verbrannten Ahim Ahmeds Klavier vor seinen Augen. Von seinen Träumen blieb nur noch ein Haufen Asche übrig. Für Ahim brach eine Welt zusammen.

Der Bürgerkrieg in Syrien dauerte an. Die politische Situation wurde Tag für Tag unübersichtlicher und gefährlicher. Auch für Ayhem Ahmad und seine Familie. Im Jahr 2015 fasste er deshalb den Entschluss, aus Syrien zu fliehen. Wie Zehntausende seiner Landsleute machte er sich auf den Weg nach Europa. Über die Türkei, Griechenland und die Balkanroute. Zu Fuß, mit Booten, in vollbesetzten Zügen. Mit Schleppern, von denen man nie wusste, was sie im Schilde führten. Und immer mit Angst im Gepäck. Denn mehrfach wurde er festgehalten, gefangen genommen und geschlagen. Auch während seiner Flucht sah er Menschen sterben. Sein Glaube und sein Lebenswille gaben ihm jedoch die Kraft, all das zu überstehen. Vergessen hat er es jedoch nie. Heute lebt Ayhem Ahmad in Deutschland. Auch seine Familie ist bei ihm. Er gibt Konzerte, komponiert Musik und erzählt von Yarmouk, von der Schönheit Syriens, von den Menschen, die zurückblieben, von jenen, die im Krieg ihr Leben ließen und von den Kindern, die damals neben seinem Klavier standen und auf den Straßen sangen. Und von Zeynep, dem fröhlichen Mädchen mit den langen schwarzen Zöpfen. Das ist die Geschichte von Ayhem Ahmad. Symbolisch steht sie aber für alle Menschen, die damals aus Syrien geflohen sind. Für Mohammed, für Rasha, für Siad, für Yusra oder Abdul Aziz. Niemand verlässt gern seine Heimat. Und nie aus einer leichtfertigen Laune heraus oder aus Feigheit, Bequemlichkeit oder Abenteuerlust, sondern weil irgendwann der Punkt kommt, an dem Bleiben gefährlicher ist als Gehen. Auch wenn man dafür einen hohen Preis bezahlt. Viele Menschen, die seit 2015 aus Syrien nach Deutschland gekommen sind, tragen ähnliche Erinnerungen mit sich. An zerstörte Straßen, an Abschiede, an Angst, an Freunde und Familienangehörige, die im Krieg starben oder verschwunden sind. An den Moment, an dem klar wurde, zu Hause ist kein sicherer Ort mehr. Und vielleicht berührt uns von Radio Salam die Geschichte von Ayhem Ahmad deshalb so sehr, weil sie zeigt, was Flucht wirklich bedeutet. Sie bedeutet nicht nur das Ankommen in einem anderen Land, sondern auch das Weiterleben mit dem, was man verloren hat. Und mit der Erkenntnis, auch hier nicht von jedem gewollt zu sein. Ayhem Ahmad hat seine Erinnerungen in Musik verwandelt. Und genau darin liegt die Kraft seiner Geschichte. Vieles konnte der Krieg zerstören. Leben, Häuser, Straßen, ein Klavier. Aber nie die Sehnsucht nach Leben, Liebe, Schönheit und Frieden.

Das war Radio Salam. Heute mit der Geschichte von Ayham Ahmad, dem Pianisten aus den Trümmern. Eine Geschichte über Yarmouk, über Krieg, über Flucht und über Musik als etwas, das bleibt, wenn fast alles andere verloren geht. Ayham Ahmad hat erlebt, wie ein Zuhause verschwindet, wie ein Klavier verbrennt, wie ein Kind, das gerade noch gesungen hat, für immer verstummt. Und trotzdem ist von dieser Geschichte nicht nur der Schmerz geblieben, sondern auch ein Klang, eine Erinnerung und eine Botschaft. Denn solange Menschen singen und einander zuhören, ist nicht alles verloren. Ich bin Ute Christina und verabschiede mich heute von Ihnen mit Musik von Ayham Ahmad. Bleiben Sie behütet und bleiben Sie offen für die Geschichten der Menschen, die hier bei uns leben, egal woher sie kommen.

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0: 10 Uhr.
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2: Die aktuellen Temperaturen: Mehringen 18 Grad, Kochstedt 17 Grad, Bernburg 18 Grad, Quedlinburg 19 Grad, Harzgerode 16 Grad, Stege 15 Grad, Wernigerode 18 Grad, Schirke 14 Grad und auf dem Brocken 10 Grad.
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1: Mühlen in und um Maisdorf. Lange Tradition haben die Mühlen im Sägetal. Einige sind auch heute noch erhalten. 1331 wurde erstmals die zur Burg Anhalt gehörende Burgmühle erwähnt. Die Schneidemühle wurde 1756 errichtet. Die neue Mühle oder auch Sägemühle genannt, entstand 1728 und 1833 die Leimufermühle. Eine Mühle unterhalb der Ackerburg wird ohne das Jahr ihrer Entstehung erwähnt. Über alle bisher genannten Mühlen sind keine näheren Überlieferungen bekannt. Die Papiermühle am Falken geht in einigen Teilen der Entstehung bis auf das Jahr 1467 zurück. Nach Neu- und Umbauten wurde sie 1757 zerstört. 120 Jahre später hat man die Mühle wieder aufgebaut und modernisiert. Diese Papiermühle brannte 1879 ab und wurde dann aufgegeben. An ihrem Standort gibt es heute noch den Gasthof zum Falken. Die Talmühle wurde 1830 erbaut. Anfangs hat man sie Mahlmühle und später Schneidmühle genannt. Sie war bis 1960 eine Sägemühle. Später errichtete man hier ein Erholungsheim mit öffentlicher Gaststätte. Die Schlossmühle wurde erstmals urkundlich 1575 erwähnt. Aus einer Gemeinderechnung des Jahres 1590 ist zu ersehen, dass schon vor dem Dreißigjährigen Krieg eine Windmühle in der Nähe von Maisdorf stand. Diese Mühle, die Dietrichsmühle, wurde später elektrisch betrieben. Den Strom hat man über eine Wasserturbine in der ehemaligen Schlossmühle erzeugt. In einer Wassermühle wird heute noch Brotgetreide für die Region gemahlen. Es ist die sogenannte Banse-Mühle. Sie war seit Jürgen Banse von 1512 bis nach dem Ersten Weltkrieg durch 14 Generationen im Besitz der Familie Banse. 1876 wurde eine Nudelfabrik angebaut. 1878 brannte die Banse-Mühle und zwei Jahre später auch die Nudelfabrik. Nach Wiederaufbau und Modernisierung im Jahre 1913 wurde die Nudelfabrik zu einem Großbetrieb. Nach dem Ersten Weltkrieg konnte die Produktion leider nicht weiter fortgeführt werden. Es kam zum Konkurs des Unternehmens. Seit 1932 und bis zum heutigen Tag wird die Banse-Mühle von der Familie Bischof bewirtschaftet. Zum Mühlentag und zum Tag des offenen Denkmals führt der Müller gern Besucher durch sein Reich. Das war Historisches über Mühlen in und um Maisdorf. Eleonore Hebestreit, Radio HBW.

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1: Die aktuellen Temperaturen: Mehringen 19 Grad, Kochstedt 18 Grad, Bernburg 20 Grad, Quedlinburg 19 Grad, Harzgerode 16 Grad, Stege 15 Grad, Wernigerode 19 Grad, Schirke 14 Grad und auf dem Brocken 10 Grad.

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1: Wir haben schon wieder eine neue Woche und hier sind die Freizeittipps für die nächsten Tage. Heute mit mir, Samuel Hoffmann. Direkt heute wird es einen Vortrag in Aschersleben geben, der schon einmal gehalten wurde. Das Thema Professor Dr. Georg Wippra und seine Kunstwerke in Aschersleben hatte nämlich so großen Zuspruch, dass nicht alle Interessenten Platz fanden. Wippra gehört zu dem bedeutenden Bildhauer des 20. Jahrhunderts und er schuf weit über 3000 plastische Werke in gut 45 Städten und Ortschaften, unter anderem in Aschersleben. Stadthistoriker Kurt Großkreuz wird diesen Vortrag noch einmal halten, heute um 18 Uhr im Bürgerraum des Rondells in Aschersleben. Es wird auch einen Aktionstag ebenfalls in Aschersleben geben. Menschen zusammenbringen, Verständnis fördern und Inklusion im Alltag leben. Das ist sinngemäß das Ziel des Inklusionsnetzwerks Aschersleben. Dieses organisiert einen Aktionstag mit Beratungs- und Mitmachsangeboten, einem Inklusionscafé und Unterhaltung. Jeder ist willkommen und zwar morgen von 10 bis 16 Uhr in der Alten Hobelei in Aschersleben. Wer heute keine Zeit hat, der könnte auch am Mittwoch zu einer Lesung in Aschersleben gehen. Sachsen-Anhalt gilt als die Wiege Deutschlands. Otto der Große und seine Nachfahren, die Ottonen, gehörten zu den mächtigsten Herrschern weltweit. Die beiden Autoren Winfried Bettecken und Matthias Puhle haben Schlüsselmomente der Geschichte allgemein verständlich aufbereitet und präsentieren sie nun am Mittwoch um 19 Uhr im Bestornhaus in Aschersleben. Lust mal wieder richtig Party zu machen? Dann kommen Sie doch nach Neinstedt. Es geht wieder rund auf dem Neinstedter Open Air. Die Bands Hearts Attack, Rockmix, Speedsticks und die Combo Station 17 heizen mächtig ein, bevor dann Schlagerstar Vincent Groß die Bühne betritt. Also auf zum Festgelände am Rumberg in Neinstedt am Freitag ab 18 Uhr. Oder sind Sie eher an einem Konzert interessiert? Denn dann sollten Sie sich auf den Weg nach Hettstedt machen. Mit Musik der 60er, 70er und 80er Jahre können Sie mit dem Duo Friday-Konzept in Erinnerungen schwelgen. Die Musiker verbinden persönliche Erfahrungen mit musikalischem Wissen und schaffen einen unterhaltsamen Abend zwischen Nostalgie und neuen Einblicken. Ein Abend für Musikliebhaber und Musikentdecker wird es am Freitag um 19 Uhr im Kunstzuckerhut in Hettstedt geben. Um eine Platzreservierung wird gebeten. In Hohenerkleben wird es ein Malerseminar geben. Wenn der Fotoapparat mal nicht zur Hand ist, versuchen Sie es doch mal mit einer Porträtzeichnung. Anfänger und Fortgeschrittene können lernen, ein Gesicht in Farbe aufzubauen, beispielsweise mit Bleistift oder Kohle. Das Malseminar im Schloss Hohenerkleben ist am Sonnabend von 10 bis 18 Uhr. Und am Sonntag können Sie dort um 15 Uhr das Theaterstück Clara Schumann, Die Kunst, mein Leben sehen. Zu guter Letzt machen wir noch eine Wanderung durchs Mansfelder Land. Das Wanderjahr mit der Mansfelder Bergwerksbahn startet mit der traditionellen Viaduktblickwanderung. Die gut 10 Kilometer lange Tour wird mit einer Fahrt mit der Wipperliese bis Watterode eingeleitet. Dann geht die Wanderung zuerst zur Rabenskuppe, von dort durch den Hasenwinkel weiter zum Schloss Mansfeld. Der Weg zurück führt dann zum Hasselbach-Viadukt, dem Namensgeber der Wanderung. Dieser startet am Sonntag um 11 Uhr am Bahnhof Kloster Mansfeld. Bei Interesse bitte unbedingt vorher anmelden. Ich wünsche Ihnen einen schönen Start in die Woche und hoffentlich können Sie diese mit ein paar unserer Tipps auffrischen. Die heutigen Freizeittipps habe ich, Samuel Hoffmann, gesprochen.
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2: Das Harz-Bördewetter.
3: Die aktuellen Temperaturen. Meringen 20 Grad, Kochstedt 18 Grad, Bernburg 20 Grad, Quedlinburg 19 Grad, Harzgerode 16 Grad, Stege 15 Grad, Wernigerode 18 Grad, Schirke 15 Grad und auf dem Brocken 10 Grad.
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1: Heute ist es zwar angenehm warm bei bis zu 23 Grad, aber im Laufe des Tages ziehen sich die Wolken so langsam zusammen und es kann auch mal Regen geben. Nachts bleiben wir dann durchweg über 10 Grad und der Himmel bleibt morgen noch durchgehend bedeckt. Da fällt auch das Quecksilber auf Höchsttemperaturen von so 17 Grad. Niederschlag ist dann immer noch mal möglich. Der weitere Trend. In den folgenden Tagen bleibt es bedeckt und regnerisch bei allerdings noch angenehmen Temperaturen. Einen schönen Tag wünscht noch Karl Küsters.
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3: Hallo aus Tauschers Plattenkiste, sagt der Alex. Wir beschäftigen uns ab jetzt musikalisch mit einem Wort, das auch direkt mit dieser Sendung zu tun hat. Ohne dieses Wort gäbe es diese Sendung nicht. Es geht um den Klang und das Klingen. Na dann, viel Spaß im ersten Teil der Klanglieder aus meinem Archiv.

Der Klang seiner Stadt ist der Klang dieser goldenen Stimme aus Prag. Karel Gott im Jahr 1978, ein besonderer Klang. Und Sie haben sicher schnell den Klang dieses Evergreens erkannt. Im Original What a Beautiful Noise, also was für ein schöner Klang. Neil Diamond hatte es mit seiner Schmuseklangstimme einst gesungen. Wohlklingend ist bei uns, so hoffe ich doch, jede Melodie, aber in diesen Runden soll speziell der Klang und das Erklingen auch im Titel stehen. Da gibt es mit dem Substantiv Klang eine begrenzte deutsche Auswahl, mit dem Verb Klingen natürlich viel, viel mehr. Also wir lassen mal bewusst auch das klingende Glöckchen außen vor. Das erklingt ja zu einer bestimmten Zeit sehr, sehr häufig, wenn Sie wissen, was ich meine. Nicht so häufig erklingt diese Stimme, die gewissermaßen nun den ersten Klang eines Tages für die allermeisten von uns besingt.

und hau mich aufs Ohr. Ja, tun Sie es jetzt bitte nicht. Ihr Ohr sollte offen sein für unsere Klänge. Das war in seinen jungen Jahren Manfred Krug über diesen schrillen Klang am Morgen. Jeden Tag das Weckerklingeln. Ich habe zu Hause noch an der Bettkante diesen klassischen Wecker, der diese nicht gerade so melodischen Klänge erzeugt. Viele lassen sich ja heute von zarten Melodien am Handy wecken. Manchmal sind die so zart, dass man gleich wieder einschlummern könnte. Und dies oder auch tut, ja. Deswegen verschlafen auch so einige, denke ich, weil es eben so zart nur klingelt am frühen Morgen. Aber bei mir ist es so, ich bin meist ohnehin schon vor dem Wecker wach. Man nennt das auch senile Bettflucht. Ja, und wenn ich mal im Urlaub etwas mehr Zeit zum Schlafen habe, was ganz, ganz selten passiert, in einem Hotel, auf dem Lande, im Dorf, wo auch immer, dann passiert es nicht selten, dass ich durch diesen Klang hier geweckt werde. Wenn ich

Ich liebe dich. Lysassia hörte diese Worte, als die Glocken hell erklangen. Ein Lied, das ich in unzähligen Variationen hier drin habe, in der Sammlung edler Klänge. Tauschers Plattenkiste, die Kultserie auf dieser Welle. Die Spree Revelers, begleitet nun vom Tanzorchester Heinz Wehner, bringen es auf den Punkt. Sie sagen nämlich, woher der gute Klang hier kommt. Ein Klang, der ob der frühen Aufnahme dieser Scheibe eben vom Knistern selbiger begleitet wird.

0: Wie es früher zu der Zeit, also vor rund 100 Jahren, üblich war, es erklang ein langes Instrumental zum Gesang. In dem Fall das Tanzorchester von Heinz Wehner, ja, ein Jazzmusiker, Arrangeur und auch Bandleader, bekannt durch sein Telefunken-Swing-Orchester, damals eines der beliebtesten und auch angesehensten in Europa. Das war nämlich ein Orchester eines Plattenlabels, eben Telefunken, und die spielten Jazz auch noch in einer Zeit, als die Nazis die es zu verbieten begannen. Ja, diesem Orchester spielten wiederum große Musiker mit, die später auch eigene Orchester hatten, zum Beispiel Willy Berking. Ja, später wechselte Heinz Wehner zum Deutschen Tanz- und Unterhaltungsorchester, das ich ja oft hier aufliegen habe, wenn es vom Titel her passt. Ja, und vom Titel passt auch diese Stimme der frühen Jahre. Sie brauchte kein großes Orchester, denn ihr Klang, der Klang ihrer Stimme, der erfüllte einen ganzen Saal.
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Ich bin eine Stimme, die leise erklingt. Eine Stimme, sie stimmt. Der Klang unverwechselbar. Zara Leander. Bei uns erklingt jetzt nochmal Orchestermusik der frühen Plattenjahre. Eine Aufnahme aus dem Jahr 1938 habe ich. Wenn im Tanzcafé Musik erklingt, na dann schwingen Sie doch mal Ihr Tanzbein, meine Damen und Herren, zum gepflegten Schwurf.

0: Das Orchester Erhard Bauschke, wenn im Tanzcafé Musik erklingt. Ja, solche Musik erklingt heute im normalen Café nicht mehr. Ich laufe ja auch mit offenen Ohren durch die Welt und vernehme so manch einen disharmonischen Klang in Restaurants, Bars, Gaststätten, Cafés, wo auch immer. Deswegen gießen Sie sich bei uns was Schönes, was Gutes ein zu unserem Klang. Gleiche Stelle, gleiche Welle, auf alle Fälle, denn ciao, sagt der Alex und wie immer, auf Weiterhören.
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5: Die neue Woche hat begonnen und auch heute am Montag wollen wir vom Radio HBW natürlich recht herzlich gratulieren. Beginnen wir heute in Aschersleben, wo gleich mehrfach gefeiert wird. Ingeborg Steffens begeht ihren 90. Geburtstag. Dazu unsere allerbesten Wünsche. Ebenfalls gratulieren wir Lothar Wenners zum 80. Ehrentag sowie Roswitha Müller, die ihren 70. Geburtstag feiert. Nach Bründel gehen Glückwünsche nämlich an Doris Backhaus, die heute 70 Jahre alt wird. Alles Gute für das neue Lebensjahr. Auch in Gatersleben haben wir heute ein Jubilar. Hier feiern wir mit Ursula Opfermann, die ihren 75. Geburtstag begeht. Auch nach Güsten senden wir herzliche Glückwünsche. Angelika Kuschmierz wird heute auch 75 Jahre alt. Und in Hettstedt haben wir noch einen 75. Geburtstag. Hier gratulieren wir Harald Mennecke und wünschen noch einen schönen Ehrentag. Nach Heum gehen heute auch gute Wünsche, nämlich an Werner Gottschling, der seinen 80. Geburtstag feiert. Und schließlich beenden wir heute unsere Geburtstagsrunde, nämlich in Neuköllnisaue, wo wir Heidemarie Malcher ganz herzlich zum 75. Geburtstag gratulieren. Das ist schon das Ende unserer heutigen Geburtstagsrunde, aber wir haben es bestimmt nicht geschafft, alle Jubilare zu beglückwünschen. Also wünscht nochmal allen genannten sowie den etlichen ungenannten Jubilaren eine schöne Feier, Karl Küsters vom Radio HBW-Team.
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2: 12 Uhr.
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4: Heute könnte es noch ein paar Regentropfen geben. Später erwarten uns noch Temperaturen um die 20 Grad. Selbst am Abend sind noch 18 Grad möglich. Trotzdem bleibt der Himmel erst einmal stark bewölkt. In der Nacht wird es neblig und am Dienstagmorgen wird es vermutlich anfangen zu regnen. Dieser Regen wird sich bis zum Mittag in ein Gewitter verwandeln, bei etwa 17 Grad. In den späten Stunden wird der Regen noch ein wenig stärker. Der weitere Trend. Auch in den folgenden Tagen bleibt es erst einmal grau und regnerisch bei Temperaturen von 9 bis 17 Grad. Dafür sollte es zum Ende der Woche wieder schöner werden. Noch einen schönen Start in die Woche wünscht Ihnen Samuel Hoffmann.
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0: Gefährlicher Pieks. Ein Bienen- oder Wespenstich ist unangenehm und bringt meist einen Schreck, eine Schwellung und vielleicht leichte Schmerzen mit sich. Für etwa 3,5% der Bevölkerung bleibt es allerdings nicht bei diesen harmlosen Symptomen. Denn rund 3 Millionen Deutsche sind allergisch gegen Insektengift. Ihnen droht bei einem Stich ein allergischer Schock, der lebensgefährlich sein kann, wenn nicht rechtzeitig die richtigen Maßnahmen ergriffen werden. Was bei einem Insektengiftnotfall zu tun ist, darüber spreche ich jetzt mit dem Allergologen Professor Joachim Saloga. Hallo Herr Professor Saloga.
1: Ja, guten Tag.
0: Wie erkenne ich, dass jemand einen allergischen Schock erlitten hat?
1: Also beim allergischen Schock, dem Vollbild, kommt es zum Bewusstseinsverlust und der Patient liegt bleich auf dem Boden und hat häufig noch nicht mal mehr einen tastbaren Puls. Manchmal ist sogar die Atmung flach oder ganz eingestellt. Aber häufig kommt es auch nur zu Vorstufen davon, wo der Patient kaltschweißig ist, wo der Kreislauf schwach ist, er sich hinlegen möchte und dies auch tun sollte, weil das natürlich dann für die Kreislaufsituation viel besser ist. Wenn der Patient womöglich sogar erbricht, dann wäre die stabile Seitenlagerung erforderlich.
0: Und wie sollte ich mich im Falle eines Stichs verhalten?
1: Falls der Stachel noch steckt, sollte dieser möglichst rasch entfernt werden und auch möglichst so, dass der Giftsack nicht ausgepresst wird. Das schafft man am besten, indem man mit dem Fingernagel ihn so seitlich wegknipst. Wenn ich weiß, dass ich allergisch bin und eine Reaktion erleiden könnte, sollte man sich schon in eine Position bringen, dass man nicht stürzen kann, wenn man jetzt zum Beispiel eine Kreislaufschwäche erleidet. Wenn man ein Notfallset hat, sollte man dies natürlich dann auch schon beginnen anzuwenden. Und wenn man eine stärkere Reaktion hat und hat diesen Adrenalin-Autoinjektor, sollte man den dann auch anwenden selber schon.
0: Was kann ich tun, bis der Notarzt da ist?
1: Ja, der Notarzt wird entweder von dem Patienten selber dann gerufen, wenn er dazu in der Lage ist, ein Handy dabei hat, oder wenn eine umstehende Person sieht, dass hier jemand in solch eine Notlage gerät, dann sollte er natürlich einerseits selber Hilfe leisten und darauf achten, dass derjenige, der jetzt in diese kreislaufschwache Situation kommt, auch entsprechend gelagert wird, also nicht stürzt und auf dem Boden liegt. Und wenn er einen niedrigen Blutdruck hat, sollten auch die Beine erhöht gelagert werden. Dann sollte natürlich immer auch versucht werden, den Notarzt möglichst schnell zu verständigen.
0: Herr Professor, was raten Sie Betroffenen, die eine deutliche Reaktion auf einen Stich bemerken?
1: Also wenn die Reaktion akut eintritt und Sie haben Notfallmedikamente zur Hand, dann sollten die natürlich angewendet werden. Wenn das erstmalig eintritt und der Patient noch gar nicht weiß, dass er Insektengiftallergiker ist, kann er nichts anderes machen als Hilfe herbeirufen und versuchen, einen Krankenwagen bzw. Notarzt möglichst schnell an den Ort des Geschehens zu bekommen. Noch schlimmer ist es natürlich, wenn einem das am Steuer eines Fahrzeuges oder so trifft, dann sollte man natürlich unbedingt sofort an den Straßenrand fahren.
0: Kann die Ursache einer Insektengiftallergie langfristig erfolgreich behandelt werden?
1: Ganz wichtig ist es ja, dass nachdem der akute Notfall überwunden ist und behandelt wurde, der Patient auch einer allergologischen Diagnostik zugeführt wird und erkannt wird, dass er eben Insektengiftallergiker ist, um ihn dann einer sehr guten Behandlung mit der Hyposensibilisierungsbehandlung zuzuführen, die in einem sehr hohen Prozentsatz wirklich einen hervorragenden Schutz ermöglicht.
0: Herr Professor Saloga, vielen Dank für das Gespräch.
1: Sehr gerne. Auf Wiederhören.
0: Das war ein Bericht über einen allergischen Schock nach Wespenstichen, gesprochen von Annette Kunert für Radio HBW.

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1: Heute ist es zwar angenehm warm bei bis zu 23 Grad, aber im Laufe des Tages ziehen sich die Wolken so langsam zusammen und es kann auch mal Regen geben. Nachts bleiben wir dann durchweg über 10 Grad und der Himmel bleibt morgen noch durchgehend bedeckt. Da fällt auch das Quecksilber auf Höchsttemperaturen von so 17 Grad. Niederschlag ist dann immer noch mal möglich. Der weitere Trend. In den folgenden Tagen bleibt es bedeckt und regnerisch bei allerdings noch angenehmen Temperaturen. Einen schönen Tag wünscht noch Karl Küsters.

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1: Wir haben schon wieder eine neue Woche und hier sind die Freizeittipps für die nächsten Tage. Heute mit mir, Samuel Hoffmann. Direkt heute wird es einen Vortrag in Aschersleben geben, der schon einmal gehalten wurde. Das Thema Professor Dr. Georg Wippra und seine Kunstwerke in Aschersleben hatte nämlich so großen Zuspruch, dass nicht alle Interessenten Platz fanden. Wippra gehört zu dem bedeutenden Bildhauer des 20. Jahrhunderts und er schuf weit über 3000 plastische Werke in gut 45 Städten und Ortschaften, unter anderem in Aschersleben. Stadthistoriker Kurt Großkreuz wird diesen Vortrag noch einmal halten, heute um 18 Uhr im Bürgerraum des Rondells in Aschersleben. Es wird auch einen Aktionstag ebenfalls in Aschersleben geben. Menschen zusammenbringen, Verständnis fördern und Inklusion im Alltag leben. Das ist sinngemäß das Ziel des Inklusionsnetzwerks Aschersleben. Dieses organisiert einen Aktionstag mit Beratungs- und Mitmachsangeboten, einem Inklusionscafé und Unterhaltung. Jeder ist willkommen und zwar morgen von 10 bis 16 Uhr in der Alten Hobelei in Aschersleben. Wer heute keine Zeit hat, der könnte auch am Mittwoch zu einer Lesung in Aschersleben gehen. Sachsen-Anhalt gilt als die Wiege Deutschlands. Otto der Große und seine Nachfahren, die Ottonen, gehörten zu den mächtigsten Herrschern weltweit. Die beiden Autoren Winfried Bettecken und Matthias Puhle haben Schlüsselmomente der Geschichte allgemein verständlich aufbereitet und präsentieren sie nun am Mittwoch um 19 Uhr im Best-on-Haus in Aschersleben. Lust mal wieder richtig Party zu machen? Dann kommen Sie doch nach Neinstedt. Es geht wieder rund auf dem Neinstedter Open Air. Die Bands Hearts Attack, Rockmix, Speedsticks und die Combo Station 17 heizen mächtig ein, bevor dann Schlagerstar Vincent Groß die Bühne betritt. Also auf zum Festgelände am Rumberg in Neinstedt am Freitag ab 18 Uhr. Oder sind Sie eher an einem Konzert interessiert? Denn dann sollten Sie sich auf den Weg nach Hettstedt machen. Mit Musik der 60er, 70er und 80er Jahre können Sie mit dem Duo Friday Concept in Erinnerungen schwelgen. Die Musiker verbinden persönliche Erfahrungen mit musikalischem Wissen und schaffen einen unterhaltsamen Abend zwischen Nostalgie und neuen Einblicken. Ein Abend für Musikliebhaber und Musikentdecker wird es am Freitag um 19 Uhr im Kunstzuckerhut in Hettstedt geben. Um eine Platzreservierung wird gebeten. In Hohenerkleben wird es ein Malerseminar geben. Wenn der Fotoapparat mal nicht zur Hand ist, versuchen Sie es doch mal mit einer Porträtzeichnung. Anfänger und Fortgeschrittene können lernen, ein Gesicht in Farbe aufzubauen, beispielsweise mit Bleistift oder Kohle. Das Malseminar im Schloss Hohenerkleben ist am Sonnabend von 10 bis 18 Uhr. Und am Sonntag können Sie dort um 15 Uhr das Theaterstück Clara Schumann, Die Kunst, mein Leben sehen. Zu guter Letzt machen wir noch eine Wanderung durchs Mansfelder Land. Das Wanderjahr mit der Mansfelder Bergwerksbahn startet mit der traditionellen Viaduktblickwanderung. Die gut 10 Kilometer lange Tour wird mit einer Fahrt mit der Wipperliese bis Watterode eingeleitet. Dann geht die Wanderung zuerst zur Rabenskuppe, von dort durch den Hasenwinkel weiter zum Schloss Mansfeld. Der Weg zurück führt dann zum Hasselbach-Viadukt, dem Namensgeber der Wanderung. Dieser startet am Sonntag um 11 Uhr am Bahnhof Kloster Mansfeld. Bei Interesse bitte unbedingt vorher anmelden. Ich wünsche Ihnen einen schönen Start in die Woche und hoffentlich können Sie diese mit ein paar unserer Tipps auffrischen. Die heutigen Freizeittipps habe ich, Samuel Hoffmann, gesprochen.
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2: 13 Uhr.
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4: Heute könnte es noch ein paar Regentropfen geben. Später erwarten uns noch Temperaturen um die 20 Grad. Selbst am Abend sind noch 18 Grad möglich. Trotzdem bleibt der Himmel erst einmal stark bewölkt. In der Nacht wird es neblig und am Dienstagmorgen wird es vermutlich anfangen zu regnen. Dieser Regen wird sich bis zum Mittag in ein Gewitter verwandeln, bei etwa 17 Grad. In den späten Stunden wird der Regen noch ein wenig stärker. Der weitere Trend. Auch in den folgenden Tagen bleibt es erst einmal grau und regnerisch bei Temperaturen von 9 bis 17 Grad. Dafür sollte es zum Ende der Woche wieder schöner werden. Noch einen schönen Start in die Woche wünscht Ihnen Samuel Hoffmann.
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1: Heute ist es zwar angenehm warm bei bis zu 23 Grad, aber im Laufe des Tages ziehen sich die Wolken so langsam zusammen und es kann auch mal Regen geben. Nachts bleiben wir dann durchweg über 10 Grad und der Himmel bleibt morgen noch durchgehend bedeckt. Da fällt auch das Quecksilber auf Höchsttemperaturen von so 17 Grad. Niederschlag ist dann immer noch mal möglich. Der weitere Trend. In den folgenden Tagen bleibt es bedeckt und regnerisch bei allerdings noch angenehmen Temperaturen. Einen schönen Tag wünscht noch Karl Küsters.

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1: 14 Uhr.
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3: Heute könnte es noch ein paar Regentropfen geben. Später erwarten uns noch Temperaturen um die 20 Grad, selbst am Abend sind noch 18 Grad möglich. Trotzdem bleibt der Himmel erst einmal stark bewölkt. In der Nacht wird es neblig und am Dienstagmorgen wird es vermutlich anfangen zu regnen. Dieser Regen wird sich bis zum Mittag in ein Gewitter verwandeln, bei etwa 17 Grad. In den späten Stunden wird der Regen noch ein wenig stärker. Der weitere Trend. Auch in den folgenden Tagen bleibt es erst einmal grau und regnerisch bei Temperaturen von 9 bis 17 Grad. Dafür sollte es zum Ende der Woche wieder schöner werden. Noch einen schönen Start in die Woche wünscht Ihnen Samuel Hoffmann.
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1: Die Blauracken. Das Brutvorkommen bei Magdeburg erlosch bereits in den 60er

abwechselnd nach links und rechts fallend, um sich sofort wieder in die Höhe zu schwingen. In Ostdeutschland fanden die Bruten in Baumhöhlen und Nistkästen statt, während in Südeuropa selbstgegrabene Höhlen in Sandwänden bevorzugt werden. Aber auch Bruten in Felswänden, Mauerlöchern und sogar an Gebäuden kann der geübte Beobachter finden. Im Mai werden 4 bis 6 Eier des Geleges 18 Tage lang bebrütet. Anschließend erfolgt die 4-wöchige Aufzucht der jungen Vögel. Zwischen August und September ziehen die Blauracken schließlich ins afrikanische Winterquartier. In ihren ehemaligen ostdeutschen Brutgebieten erschienen die Blauracken im April oder Mai. Das war Interessantes über die seltenen Blauracken. Eleonore Hebestreit, Radio HBW.

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1: Heute ist es zwar angenehm warm bei bis zu 23 Grad, aber im Laufe des Tages ziehen sich die Wolken so langsam zusammen und es kann auch mal Regen geben. Nachts bleiben wir dann durchweg über 10 Grad und der Himmel bleibt morgen noch durchgehend bedeckt. Da fällt auch das Quecksilber auf Höchsttemperaturen von so 17 Grad. Niederschlag ist dann immer noch mal möglich. Der weitere Trend. In den folgenden Tagen bleibt es bedeckt und regnerisch bei allerdings noch angenehmen Temperaturen. Einen schönen Tag wünscht noch Karl Küsters.

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1: Das Wunderblut von Wasserleben. In Wasserleben lebten einst zwei Schwestern, von denen die eine reich und die andere arm war. Die letztere, mit Namen Armgard, arbeitete von früh bis spät, konnte es aber trotzdem zu nichts bringen. Ihre Schwester dagegen war zu Reichtum gekommen, ohne zu arbeiten und ohne Fleiß und Mühe dafür aufzubringen. Einst fragte Armgard ihre Schwester:
2: Wie kommt es nur, dass es dir so gut geht und du immer reicher wirst?
1: Die Schwester antwortete:
3: Ja, ich habe den Herrgott im Kasten.
1: Sie hatte einst bei einer Abendmahlsfeier eine geweihte Hostie entwendet und bewahrte diese seitdem in einer Truhe auf. Bald darauf war das Osterfest. Armgard ging zur Ostermesse und tat es ihrer Schwester am Tisch des Herrn gleich. Hinter dem Altar nahm sie schnell das geweihte Brot, das ihr der Priester gereicht hatte, aus dem Mund und verbarg es in einem Tuch. Dann, zu Hause angekommen, legte sie es in einen Kasten. Als sie sich nach einiger Zeit ihren Schatz einmal ansehen wollte, bemerkte sie, dass das Tuch ganz blutig war. Erschrocken zeigte sie ihrem Mann das vermeintliche Wunder und trug ihm auf, davon dem Priester zu berichten. Dieser meldete es dem Halberstädter Bischof und der ließ das Wunder in der Bischofsstadt verbreiten. Nun machte sich ein gewaltiger feierlicher Zug auf, um sich das Wasserlebener Wunder anzuschauen und zu verehren. So viele Leute sollen sich auf den Weg gemacht haben, dass die ersten schon in Wasserleben waren, während die letzten noch vor dem Halberstädter Dom standen. Als der Bischof nun der Hostie ansichtig wurde, kniete er nieder und legte sie samt dem Tüchlein in einen goldenen Kelch. Dann wollte er das bedeutende Heiligtum nach Halberstadt in den Dom bringen lassen. In Heudeber wurde eine Rast eingelegt und der goldene Kelch wurde auf den Altar der Kirche gestellt. Nachdem man sich ausgeruht hatte, verschiedene Lieder gesungen und einige Gebete gesprochen worden waren, wollte der Bischof den Kelch wieder aufnehmen. Darin war aber das Blut unterdessen so angeschwollen, dass es über den Rand des Kelches zu quellen drohte. Da sprach der weise Dompropst:
4: Gott will, dass das heilige Blut an der Stätte verbleibt, wo er das Wunder hat geschehen lassen.
1: Da wurde der Kelch samt Hostie nach Wasserleben zurückgebracht. Und das heilige Blut verrichtete fortan viele Wunder. So wird zumindest berichtet. Von dem Geld, das die vielen Gläubigen opferten, konnte bald eine Heiligblutkapelle erbaut werden. Später wurde dann nahe der Kapelle noch ein Nonnenkloster errichtet. Der Zulauf der Gläubigen nach Wasserleben wurde aber immer größer. Da sprach der Dompropst:
4: Das Wunder des Herrn ist zu anderem Gebrauch gedacht als zu wüstem Zulauf der Leute.
1: Um dem Unwesen ein Ende zu machen, veranlasste er einen Priester, die Hostie zu essen. Dann wurde der goldene Kelch nach Halberstadt gebracht und in einen neuen Pfeiler des Domes eingemauert. Das Tuch wurde in viele Stücke zerteilt und in mehreren Kirchen verteilt. Das war ein Bericht über das Wunderblut von Wasserleben, gesprochen von Annette Kunert,
2: Vanessa Salemski,
5: Jenny Dankwart,
4: Martin Bayerle
1: für Radio HBW.

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2: 15 Uhr.
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4: Heute könnte es noch ein paar Regentropfen geben. Später erwarten uns noch Temperaturen um die 20 Grad. Selbst am Abend sind noch 18 Grad möglich. Trotzdem bleibt der Himmel erst einmal stark bewölkt. In der Nacht wird es neblig und am Dienstagmorgen wird es vermutlich anfangen zu regnen. Dieser Regen wird sich bis zum Mittag in ein Gewitter verwandeln, bei etwa 17 Grad. In den späten Stunden wird der Regen noch ein wenig stärker. Der weitere Trend. Auch in den folgenden Tagen bleibt es erst einmal grau und regnerisch bei Temperaturen von 9 bis 17 Grad. Dafür sollte es zum Ende der Woche wieder schöner werden. Noch einen schönen Start in die Woche wünscht Ihnen Samuel Hoffmann.
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1: Eisleben, die Geburts- und Sterbestadt Martin Luthers. Die Lutherstadt Eisleben liegt im östlichen Harzvorland. Der Kupferbergbau, der 800 Jahre im Mansfelder Land betrieben wurde, bestimmte die wirtschaftliche Entwicklung der Region und machte die Stadt weit über die Grenzen hinaus bekannt. Als Geburts- und Sterbeort Martin Luthers pflegt Eisleben das Andenken an den Reformator. Hierfür erhielt

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1: Heute ist es zwar angenehm warm bei bis zu 23 Grad, aber im Laufe des Tages ziehen sich die Wolken so langsam zusammen und es kann auch mal Regen geben. Nachts bleiben wir dann durchweg über 10 Grad und der Himmel bleibt morgen noch durchgehend bedeckt. Da fällt auch das Quecksilber auf Höchsttemperaturen von so 17 Grad. Niederschlag ist dann immer noch mal möglich. Der weitere Trend. In den folgenden Tagen bleibt es bedeckt und regnerisch bei allerdings noch angenehmen Temperaturen. Einen schönen Tag wünscht noch Karl Küsters.

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1: Die neue Woche hat begonnen und auch heute am Montag wollen wir vom Radio HBW natürlich recht herzlich gratulieren. Beginnen wir heute in Aschersleben, wo gleich mehrfach gefeiert wird. Ingeborg Steffens begeht ihren 90. Geburtstag. Dazu unsere allerbesten Wünsche. Ebenfalls gratulieren wir Lothar Wenners zum 80. Ehrentag sowie Roswitha Müller, die ihren 70. Geburtstag feiert. Nach Bründel gehen Glückwünsche nämlich an Doris Backhaus, die heute 70 Jahre alt wird. Alles Gute für das neue Lebensjahr. Auch in Gatersleben haben wir heute ein Jubilar. Hier feiern wir mit Ursula Opfermann, die ihren 75. Geburtstag begeht. Auch nach Güsten senden wir herzliche Glückwünsche. Angelika Kuschmierz wird heute auch 75 Jahre alt. Und in Hettstedt haben wir noch einen 75. Geburtstag. Hier gratulieren wir Harald Mennecke und wünschen noch einen schönen Ehrentag. Nach Heum gehen heute auch gute Wünsche, nämlich an Werner Gottschling, der seinen 80. Geburtstag feiert. Und schließlich beenden wir heute unsere Geburtstagsrunde, nämlich in Neukönigsaue, wo wir Heidemarie Malcher ganz herzlich zum 75. Geburtstag gratulieren. Das ist schon das Ende unserer heutigen Geburtstagsrunde, aber wir haben es bestimmt nicht geschafft, alle Jubilare zu beglückwünschen. Also wünscht nochmal allen genannten sowie den etlichen ungenannten Jubilaren eine schöne Feier, Karl Küsters vom Radio HBW-Team.
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1: 16 Uhr.
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2: Heute könnte es noch ein paar Regentropfen geben. Später erwarten uns noch Temperaturen um die 20 Grad. Selbst am Abend sind noch 18 Grad möglich. Trotzdem bleibt der Himmel erst einmal stark bewölkt. In der Nacht wird es neblig und am Dienstagmorgen wird es vermutlich anfangen zu regnen. Dieser Regen wird sich bis zum Mittag in ein Gewitter verwandeln, bei etwa 17 Grad. In den späten Stunden wird der Regen noch ein wenig stärker. Der weitere Trend. Auch in den folgenden Tagen bleibt es erst einmal grau und regnerisch bei Temperaturen von 9 bis 17 Grad. Dafür sollte es zum Ende der Woche wieder schöner werden. Noch einen schönen Start in die Woche wünscht Ihnen Samuel Hoffmann.
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1: Die Entwicklung des Schulwesens in Gersleben bis zum Jahr 2005. Die Anfänge des Schulwesens gehen auf das Jahr 1500 zurück, somit sogar noch vor die Zeit der Reformation. Ein Küster unterwies damals die Schüler, zuerst einmal im Katechismus und nach erst im Lesen, Schreiben und Rechnen. Im Laufe der Zeit wuchs die Kinderzahl so stark an, dass nun weitere Lehrer und Gebäude notwendig waren. Ab 1816 wurden die Klassen nach Geschlechtern aufgeteilt. Somit gab es dann zwei Schulen. Zum einen die sogenannte Kantorschule und zum anderen die Töchterschule. Die Töchterschule bestand aber nur etwa 40 Jahre. 1859 vergrößerte man die ehemalige Töchterschule zu einer Vierklassenschule. 1968 schuf man einen neuen, modernen Schulkomplex, an den sich 1979 eine Turnhalle und ein Kleinsportplatz anschlossen. In diesem Gebäude wurden die Schüler der Klassen 4 bis 10 unterrichtet. Die Wende

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1: Heute ist es zwar angenehm warm bei bis zu 23 Grad, aber im Laufe des Tages ziehen sich die Wolken so langsam zusammen und es kann auch mal Regen geben. Nachts bleiben wir dann durchweg über 10 Grad und der Himmel bleibt morgen noch durchgehend bedeckt. Da fällt auch das Quecksilber auf Höchsttemperaturen von so 17 Grad. Niederschlag ist dann immer noch mal möglich. Der weitere Trend. In den folgenden Tagen bleibt es bedeckt und regnerisch bei allerdings noch angenehmen Temperaturen. Einen schönen Tag wünscht noch Karl Küsters.

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1: Ungemütlich trommelt der Londoner Regen gegen die Fensterscheiben. Scott English und sein Songwriter-Kollege Richard Kerr sitzen am verstimmten Klavier eines Nachbarn und versuchen sich an einem Liebeslied. Vielleicht ist es Scotts letzte Chance im Musikgeschäft. Nur kurz zuvor hat er als Produzent das Debütalbum von Thin Lizzy an die Wand gefahren. Das komplette Album musste ohne ihn neu produziert werden. Doch der Love Song, den er gemeinsam mit Kerr an diesem verregneten Dienstag im Jahr 1971 komponiert, erleidet dieses Schicksal nicht. Brandy schafft es noch im gleichen Jahr bis auf Platz 10 der englischen Charts. Doch das damit verbundene Medieninteresse ist Sänger Scott fremd und lästig. Als ihn ein Reporter eines Tages morgens um 7 Uhr aus dem Bett klingelt und nach der realen Brandy aus seinem Song fragt, platzt Scott der Kragen. Brandy war ein Collie, den ich davongejagt habe, lügt er missgelaunt, um den aufdringlichen Reporter schnell loszuwerden. Und jetzt lassen Sie mich in Ruhe. Seine Ruhe hat Scott von diesem Moment an. Doch ein Musikerkollege muss sich mit seiner erfundenen Hundestory noch Jahrzehnte später herumschlagen. 3 Jahre nach der Veröffentlichung von Brandy bittet der Chef von Arista Records, einen unbekannten Nachwuchsmusiker den Song neu einzuspielen. Allerdings unter einem anderen Titel, um eine Verwechslung mit einem Hit der Gruppe Looking Glass aus dem Vorjahr zu vermeiden. Skeptisch erfüllt Nachwuchsmusiker Barry Manilow den Wunsch von Labelchef Clive Davis und landet einen Welthit, von dem noch Jahrzehnte später fälschlicherweise angenommen wird, er habe ihn selbst in Erinnerung an einen geliebten Hund namens Mandy geschrieben.

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2: 17 Uhr.
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4: Heute könnte es noch ein paar Regentropfen geben. Später erwarten uns noch Temperaturen um die 20 Grad. Selbst am Abend sind noch 18 Grad möglich. Trotzdem bleibt der Himmel erst einmal stark bewölkt. In der Nacht wird es neblig und am Dienstagmorgen wird es vermutlich anfangen zu regnen. Dieser Regen wird sich bis zum Mittag in ein Gewitter verwandeln, bei etwa 17 Grad. In den späten Stunden wird der Regen noch ein wenig stärker. Der weitere Trend. Auch in den folgenden Tagen bleibt es erst einmal grau und regnerisch bei Temperaturen von 9 bis 17 Grad. Dafür sollte es zum Ende der Woche wieder schöner werden. Noch einen schönen Start in die Woche wünscht Ihnen Samuel Hoffmann.
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0: gefährlicher Pieks. Ein Bienen- oder Wespenstich ist unangenehm und bringt meist einen Schreck, eine Schwellung und vielleicht leichte Schmerzen mit sich. Für etwa 3,5% der Bevölkerung bleibt es allerdings nicht bei diesen harmlosen Symptomen. Denn rund 3 Millionen Deutsche sind allergisch gegen Insektengift. Ihnen droht bei einem Stich ein allergischer Schock, der lebensgefährlich sein kann, wenn nicht rechtzeitig die richtigen Maßnahmen ergriffen werden. Was bei einem Insektengiftnotfall zu tun ist, darüber spreche ich jetzt mit dem Allergologen Professor Joachim Saloga. Hallo Herr Professor Saloga.
1: Ja, guten Tag.
0: Wie erkenne ich, dass jemand einen allergischen Schock erlitten hat?
1: Also beim allergischen Schock, dem Vollbild, kommt es zum Bewusstseinsverlust und der Patient liegt bleich auf dem Boden und hat häufig noch nicht mal mehr einen tastbaren Puls. Manchmal ist sogar die Atmung flach oder ganz eingestellt. Aber häufig kommt es auch nur zu Vorstufen davon, wo der Patient kaltschweißig ist, wo der Kreislauf schwach ist, er sich hinlegen möchte und dies auch tun sollte, weil das natürlich dann für die Kreislaufsituation viel besser ist. Wenn der Patient womöglich sogar erbricht, dann wäre die stabile Seitenlagerung erforderlich.
0: Und wie sollte ich mich im Falle eines Stichs verhalten?
1: Falls der Stachel noch steckt, sollte dieser möglichst rasch entfernt werden und auch möglichst so, dass der Giftsack nicht ausgepresst wird.

0: Patienten selber dann gerufen, wenn er dazu in der Lage ist, ein Handy dabei hat oder wenn eine umstehende Person sieht, dass hier jemand in solch eine Notlage gerät, dann sollte er natürlich einerseits selber Hilfe leisten und darauf achten, dass derjenige, der jetzt in diese kreislaufschwache Situation kommt, auch entsprechend gelagert wird, also nicht stürzt und auf dem Boden liegt. Und wenn er einen niedrigen Blutdruck hat, sollten auch die Beine erhöht gelagert werden. Dann sollte natürlich immer auch versucht werden, den Notarzt möglichst schnell zu verständigen.
1: Herr Professor, was raten Sie Betroffenen, die eine deutliche Reaktion auf einen Stich bemerken?
0: Also wenn die Reaktion akut eintritt und Sie haben Notfallmedikamente zur Hand, dann sollten die natürlich angewendet werden. Wenn das erstmalig eintritt und der Patient noch gar nicht weiß, dass er Insektengiftallergiker ist, kann er nichts anderes machen als Hilfe herbeirufen und versuchen, einen Krankenwagen bzw. Notarzt möglichst schnell an den Ort des Geschehens zu bekommen. Noch schlimmer ist es natürlich, wenn einem das am Steuer eines Fahrzeuges oder so trifft, dann sollte man natürlich unbedingt sofort an den Straßenrand fahren.
1: Kann die Ursache einer Insektengiftallergie langfristig erfolgreich behandelt werden?
0: Ganz wichtig ist es ja, dass nachdem der akute Notfall überwunden ist und behandelt wurde, der Patient auch einer allergologischen Diagnostik zugeführt wird und erkannt wird, dass er eben Insektengiftallergiker ist, um ihn dann einer sehr guten Behandlung mit der Hyposensibilisierungsbehandlung zuzuführen, die in einem sehr hohen Prozentsatz wirklich einen hervorragenden Schutz ermöglicht.
1: Herr Professor Saluga, vielen Dank für das Gespräch.
0: Sehr gerne. Auf Wiederhören.
1: Das war ein Bericht über einen allergischen Schock nach Wespenstichen, gesprochen von Annette Kunert für Radio HBW.

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1: Heute ist es zwar angenehm warm bei bis zu 23 Grad, aber im Laufe des Tages ziehen sich die Wolken so langsam zusammen und es kann auch mal Regen geben. Nachts bleiben wir dann durchweg über 10 Grad und der Himmel bleibt morgen noch durchgehend bedeckt. Da fällt auch das Quecksilber auf Höchsttemperaturen von so 17 Grad. Niederschlag ist dann immer noch mal möglich. Der weitere Trend. In den folgenden Tagen bleibt es bedeckt und regnerisch bei allerdings noch angenehmen Temperaturen. Einen schönen Tag wünscht noch Karl Küsters.

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1: Wir haben schon wieder eine neue Woche und hier sind die Freizeittipps für die nächsten Tage. Heute mit mir, Samuel Hoffmann. Direkt heute wird es einen Vortrag in Aschersleben geben, der schon einmal gehalten wurde. Das Thema Professor Dr. Georg Wippra und seine Kunstwerke in Aschersleben hatte nämlich so großen Zuspruch, dass nicht alle Interessenten Platz fanden. Wippra gehört zu dem bedeutenden Bildhauer des 20. Jahrhunderts und er schuf weit über 3000 plastische Werke in gut 45 Städten und Ortschaften, unter anderem in Aschersleben. Stadthistoriker Kurt Großkreuz wird diesen Vortrag noch einmal halten, heute um 18 Uhr im Bürgerraum des Rondells in Aschersleben. Es wird auch einen Aktionstag ebenfalls in Aschersleben geben. Menschen zusammenbringen, Verständnis fördern und Inklusion im Alltag leben. Das ist sinngemäß das Ziel des Inklusionsnetzwerks Aschersleben. Dieses organisiert einen Aktionstag mit Beratungs- und Mitmachsangeboten, einem Inklusionscafé und Unterhaltung. Jeder ist willkommen und zwar morgen von 10 bis 16 Uhr in der Alten Hobelei in Aschersleben. Wer heute keine Zeit hat, der könnte auch am Mittwoch zu einer Lesung in Aschersleben gehen. Sachsen-Anhalt gilt als die Wiege Deutschlands. Otto der Große und seine Nachfahren, die Ottonen, gehörten zu den mächtigsten Herrschern weltweit. Die beiden Autoren Winfried Bettecken und Matthias Puhle haben Schlüsselmomente der Geschichte allgemein verständlich aufbereitet und präsentieren sie nun am Mittwoch um 19 Uhr im Westernhaus in Aschersleben. Lust mal wieder richtig Party zu machen? Dann kommen Sie doch nach Neinstedt. Es geht wieder rund auf dem Neinstedter Open Air. Die Bands Hearts Attack, Rockmix, Speedsticks und die Combo Station 17 heizen mächtig ein, bevor dann Schlagerstar Vincent Groß die Bühne betritt. Also auf zum Festgelände am Rumberg in Neinstedt am Freitag ab 18 Uhr. Oder sind Sie eher an einem Konzert interessiert? Denn dann sollten Sie sich auf den Weg nach Hettstedt machen. Mit Musik der 60er, 70er und 80er Jahre können Sie mit dem Duo Friday Concept in Erinnerungen schwelgen. Die Musiker verbinden persönliche Erfahrungen mit musikalischem Wissen und schaffen einen unterhaltsamen Abend zwischen Nostalgie und neuen Einblicken. Ein Abend für Musikliebhaber und Musikentdecker wird es am Freitag um 19 Uhr im Kunstzuckerhut in Hettstedt geben. Um eine Platzreservierung wird gebeten. In Hohenerkleben wird es ein Malerseminar geben. Wenn der Fotoapparat mal nicht zur Hand ist, versuchen Sie es doch mal mit einer Porträtzeichnung. Anfänger und Fortgeschrittene können lernen, ein Gesicht in Farbe aufzubauen, beispielsweise mit Bleistift oder Kohle. Das Malseminar im Schloss Hohenerkleben ist am Sonnabend von 10 bis 18 Uhr. Und am Sonntag können Sie dort um 15 Uhr das Theaterstück Clara Schumann, Die Kunst, mein Leben sehen. Zu guter Letzt machen wir noch eine Wanderung durchs Mansfelder Land. Das Wanderjahr mit der Mansfelder Bergwerksbahn startet mit der traditionellen Viaduktblickwanderung. Die gut 10 Kilometer lange Tour wird mit einer Fahrt mit der Wipperliese bis Watterode eingeleitet. Dann geht die Wanderung zuerst zur Rabenskuppe, von dort durch den Hasenwinkel weiter zum Schloss Mansfeld. Der Weg zurück führt dann zum Hasselbach-Viadukt, dem Namensgeber der Wanderung. Dieser startet am Sonntag um 11 Uhr am Bahnhof Kloster Mansfeld. Bei Interesse bitte unbedingt vorher anmelden. Ich wünsche Ihnen einen schönen Start in die Woche und hoffentlich können Sie diese mit ein paar unserer Tipps auffrischen. Die heutigen Freizeittipps habe ich, Samuel Hoffmann, gesprochen.
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3: Am heutigen Abend könnte es ein paar Tropfen geben. In der Nacht erwarten uns dann Temperaturen um die 12 Grad. Am Dienstagmorgen wird es Nebel geben. Morgen bleibt es erst einmal grau. Trotzdem sollten Sie mit Höchsttemperaturen von 19 Grad rechnen. In den späten Stunden wird es Regen geben bei etwa 13 Grad. Der weitere Trend. In den folgenden Tagen wird es auch Regen geben. Es wird eventuell auch wieder ein wenig kühler. Doch bis zum Wochenende sollte es wieder wärmer werden. Und die Sonne traut sich vielleicht auch wieder raus. Noch einen schönen Restmontag wünscht Ihnen Samuel Hoffmann.
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5: Mit Alexander Tauscher, ich grüße Sie. Diesmal geht es ins Herz von Nordholland, in die Region rund um Alkmaar. Wir erleben so ziemlich alles, was Holland ausmacht. Den größten Käsemarkt und das älteste Gemüseauktionshaus des Landes zum Beispiel. Wir fahren auf dem Kanal und das alles unter anderem mit diesen Stimmen, auf die ich mich sehr freue.
6: Mein Name ist Harry Konijn, Kaasvader von het Kaasdragersgilde.
7: Tineke Korfe, hartelijk welkom in Alkmaar.
8: Ich bin Pierre und ich grüße ihn vom Käsemarkt.
9: Mein Name ist Jan, you are welcome on this cheese market.
10: Hallo, ich bin Denise.
11: Mein Name ist Bart. Ich wünsche euch alle willkommen in Egmond.
12: Ich bin Arjan Brammer von der Brauerei Egmond.
13: Ich bin Brian vom Neder.
14: Ich bin der Marius und ich bin hier der Auktionator in Museum Broekerveiling.
15: Ich bin Kees hier in Broekerplangendijk.
16: Marion Benz. Ich bin heel blij dat ik hier woon, weil es sind hier so heel erg liebe Menschen.
5: So liebe Menschen bei dieser Reise ins Hart van Nordholland. Also welcome und viel Plaisir. Gleich geht's los.

0: Das ist die Radioreise, die neue Horizonte öffnet und damit Reiselust wecken soll. Im Studio Alexander Tauscher, herzlich willkommen hier bei uns in dieser Show. Wir sind heute wieder einmal in dem lieblichen Land mit der so lustig schönen Aussprache. Willkommen in den Niederlanden, ein Land mit Küste, mit Grachten, mit Windmühlen und schönen Häusern, mit Käse und Bier. All das bietet auch die Region Alkmaar, was man hier auch Holland in klein nennt. Die Stadt selbst, die liegt nur 10 Kilometer von der Küste entfernt und etwa 30 Minuten von Amsterdam entfernt. In der Region Alkmaar, so sagt man hier, schlägt das Herz von Nordholland. Es ist eine vielseitige Region, denn hier treffen Stadt, Küste, Wasser und Polder auf. Die Gemeinden Alkmaar, Bergen, Castricum, Diek aan Wort, Heilo und Uetgest bilden eine gemeinsame Urlaubsregion. Die ersten Etappen dieser Radioreise verbringen wir in der Stadt Alkmaar selbst. Tinneke wird uns durch die bunten Gassen der Stadt führen, gedanklich. Keine Bange, wir sind nicht in der Schweiz, auch wenn ihre Stimme gleich diesen Klang versprüht.
1: Ich habe 40 Jahre in der Schweiz gewohnt und seit ein paar Jahren bin ich wieder zurück hier in Alkmaar, wo ich geboren und aufgewachsen bin.
0: Wir reden über Alkmaar, eine Stadt, die durch die Kaufmannsgilde durch Kaufmänner auch so reich geworden ist.
1: Man sieht sehr viele Häuser, wo diese Kaufleute gewohnt haben. Die sind unterwegs gewesen Richtung Amerika, Richtung Asien und haben da Güter geholt und dann hier in den Niederlanden verkauft und sehr viel Geld gemacht. Nicht nur Kaufleute, aber auch Reeder, wo dann Schiffe hier erbaut haben, mit denen sie dann gefahren sind.
0: Tineke, auch die Fischbänke, die wir auf dem Weg passiert hätten, erinnern uns auch ein wenig an die alte Zeit hier.
1: Obwohl die sind auch sehr lang benutzt worden, circa bis 1965. Die Fischbänke waren da, verkauft Meeresfische und Süßwasserfische. Die Meeresfische kamen dann aus Egmond, die Fische kamen dann zu Fuß nach Alkmaar und die haben dann da die Ware verkauft. Die Süßwasserfische, das ist klar, hier in der Umgebung gab es viele, viele Seen und da wurde natürlich auch gefischt und die wurden dann auch hier in diese Fischbänke verkauft.
0: Zwei große Glockentürme sorgen immer wieder für schöne Beschallungen hier in Alkmaar.
1: Gehört dazu. Carillon, das ist natürlich auch typisch für die Niederlande. Die Kirchen haben dann Carillon, spielen dann meistens automatisch, also halbe Stunde, Viertelstunde, ganze Stunde. Aber jeweils freitags wird dann richtig bespielt. Da kommt dann jemand und bespielt dann das Carillon.
0: Und das ist eben auch sehr schön begleitend zum Käsemarkt, den wir auch noch in der Radioreise besuchen werden. Wir kommen auch an der jüngeren, traurigen Geschichte nicht vorbei, als wir die Synagoge passierten. Es begann mit der Vertreibung der Juden, die ja nicht erst durch die Nazis begann, die ja schon seit Jahrhunderten ist, aber vor allem im 19. Jahrhundert.
1: Grenze zu Russland, die wurden dort schon verfolgt und die sind dann Richtung Westen gezogen. Und hier Alkmaar war dann die erste Stadt in den Niederlanden, die Juden erlaubt hat, hier sich niederzulassen. Später natürlich dann auch Amsterdam kamen dazu und Antwerpen.
0: Und der Rabbi Abraham de Wolf, er musste dann 1942 die Synagoge schließen. Er hat das Licht ausgeschaltet. Ist er deportiert worden dann?
1: Er ist deportiert worden. Die ganze jüdische Gemeinde, nicht nur Rabbi Abraham de Wolf, die ganze jüdische Gemeinde wurde an einem Tag deportiert. Beim Bahnhof steht jetzt auch ein Denkmal, wo uns da daran erinnert. Jahrelang wurde die Synagoge benutzt von den Baptisten. Die haben dann das Haus als Kirche benutzt und nachher dann wieder zurück renoviert nach Synagoge. Und die Synagoge wurde dann wieder eröffnet durch den Urenkel von Abraham Wolf, Dylan Wolf. Er hat das Licht wieder angezündet.
0: Das ist ein versöhnlicher Schluss und vor allem stimmt auch hoffnungsvoll, dass diese Synagoge hier nicht unter Schutz steht. Sie ist wirklich an der frei zugänglichen Straße. Scheinbar ist Antisemitismus noch nicht so weit vorangeschritten hier.
1: Hier in Alkmaar zum Glück nicht. Nein, bis jetzt, bis heute.
0: Wir sagen immer wieder, Alkmaar ist Holland in klein und dazu gehören natürlich auch die Grachten. Vielleicht nicht so viele wie in Amsterdam oder in Delft, aber auch sehr schöne hier. Ja?
1: Irgendwann in den 60er Jahren hat man natürlich gesagt, die Grachten, für was brauchen wir die noch? Die wurden natürlich früher benutzt, Kanalisation und Abfallkübel. Natürlich heute haben wir überall Kanalisation, also es landet nichts mehr in diesen Grachten, die sind sauber, man kann schwimmen drinnen. Und dann haben wir gesagt, ja, die brauchen wir im Prinzip nicht zuschütten, wir machen da Straße draus. Die haben lange diskutiert und Gott sei Dank ist man dann so vernünftig gewesen und hat da nichts gemacht, weil heute sieht man mit dem Klimawandel, mit Wärme im Sommer, dass in der Stadt ist einiges kühler als außerhalb Zentrum, wo dann weniger Gracht oder Wasser ist.
2: Kann jeder ein Boot auf der Gracht sein eigen nennen hier?
1: Also im Zentrum haben wir jetzt angefangen mit Bewilligungen erteilen, aber außerhalb vom Zentrum, da kann jeder sein Bötchen anbinden und ja, damit fahren.
2: Die Grachten verbinden ja Holland. Man kann bis den Helderhof fahren nach Amsterdam, also auch natürlich die gesamte Nordseeküste wird verbunden.
1: Eiselmeer, alles ist verbunden. Man kommt dann hier auch in die Nordsee.
0: An die Nordsee selbst kommen wir später noch in dieser Radioreise und erinnern davor an einen bekannten Sohn dieser Stadt, Alkmaar, ein einstiger Fernsehstar.

0: dem Standesamt.
1: Erschienen sind heute Cornelia Schmidt, geboren in Wilhelmshaven am 20.04.1940, ohne Beruf, und Rudi Carell, geboren in Alkmaar am 19.12.1934, Beruf Showmaster. Sie wollen also einen Showmaster heiraten. Naja, ich wünsche der Braut trotzdem alles Gute.

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1: Hallo Sie, Ihr Beruf ist Showmaster? Muss das unbedingt in den Pass rein? Showmaster? Glauben Sie wirklich, dass man Sie damit noch über die Grenze lässt? Naja, mir ist es wurscht.

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1: Hey, was machen Sie da?
0: Ich mach Schluss. Ich springe von der Brücke.
1: Das ist verboten. Name?
0: Karel.
1: Rudi Karel?
0: Ja.
1: Dann springen Sie.

0: Greuten oit Nordsee, Grüße von der Nordsee, Alexander Tauscher mit einer Radioreise aus der Region rund um Alkmaar in Nordholland. In Alkmaar wurde ein Mann geboren, der jahrzehntelang ein gern gesehener Gast in den Wohnzimmern war. In Deutschland, in Österreich und der Schweiz, aber eben auch in den Niederlanden selbst. Ein Mann, stets korrekt gekleidet, ordentliche Frisur, sein Markenzeichen war eher die Stimme, also die Aussprache. Denn er verkörperte das, was wir uns unter Holland vorstellen. Diesen schönen Akzent, den pflegte er bis zum Ende, denn ohne ihn wäre er nicht der, der er gewesen war. In Alkmaar wurde er geboren und hier steht nun auch seine Büste nach einer längeren Reise durch Holland und Deutschland. In dieser Etappe möchte ich an den Showmaster und Sänger Rudy Carrell erinnern. Ja, der Rudy. Die Jüngeren, die haben vielleicht von ihm gehört, die ganz Jungen noch nie, aber wir sind ja hier die Sendung, die Wissenschaft ganz ohne Wissenschaft. Unser Guy Tineke und dann später der Käseverkäufer Pierre erinnern sich an den großen Sohn der Stadt Alkmaar. Tineke zeigte mir ein Haus in der Altstadt, in der gewissermaßen die Wieger auch seiner Karriere war.
1: Showmaster ist mein Beruf, ein Beruf, den der Teufel schuf. Ich frag Sie jetzt ganz banal, halten Sie den für normal?
2: Erschienen sind heute Cornelia Schmidt, geborene Wilhelmshaven am 20.04.1940, ohne Beruf, und Rudi Carrell, geboren in Alkmaar am 19.12.1934, Beruf Showmaster.
3: Diese Herberge namens Golden Vlies, die älteste Herberge hier in Alkmaar, die hatten hinter dieser Herberge dann die Stallungen für die Kutsche und für die Pferde. Das hat sich dann irgendwann erübrigt, weil es gab dann keine Kutsche und Pferde mehr, es gab dann Autos. Und dann hat der Eigentümer kurzerhand diese Stallungen umgebaut in einem Theatersaal. Dort hat der Vater von Rudi Carrell aufgetreten und der Rudi ist an seinen Fußstapfen getreten.
4: Rudi Carrell, er hat hier am Ort gewohnt, in der Altstadt.
3: Er ist hier aufgewachsen. Diese Richtung, außerhalb vom Singel, gibt es sogenannte Sporbüert. Das ist in der Nähe vom Bahnhof. Dort haben seine Eltern gewohnt und dort ist er aufgewachsen.
4: War das damals so ein kleines Dorf, wo er aufgewachsen ist, dieses Sporbüert?
3: Ja, ein kleines Viertel, richtig.
4: Deswegen auch seine Erinnerung in dem Lied, sein Dorf, die Lieblingswiese, das Hochhaus, was über Nacht entstand und was ihm die Kindheit genommen hat. Ja.
3: Natürlich, weil Alkmaar ist jetzt eine Stadt von 100.000 Einwohnern. Und natürlich auch relativ sehr viele Hochhäuser sind erbaut worden.

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1: Nun hat man ihm ja eine Statue, eine kleine Büste gewidmet.
2: Er ist hier geboren und aufgewachsen und die Alkmaarer sind sehr stolz auf ihn, weil ihm hat doch eine große Karriere gemacht und sowieso in Deutschland. Wir sind stolz auf ihn.
1: Und viele Touristen fragen dich sicher auch.
2: Selbstverständlich.
0: S'avonds in der Auerwijk, kleine schmale Straßen.
3: Weltbekannte Rudi, natürlich hat hier gewohnt, lange Zeit.
1: In Deutschland ist Rudi Carrell ja wahnsinnig beliebt.
3: Ja. Er war wirklich weltbekannt in Deutschland, das weiß ich. Ja.
1: Habt ihr es auch geschaut im deutschen Fernsehen?
3: Ja. In meinem Alter haben wir das allen sehen können, natürlich, ja. Leider ist er nicht mehr unter uns.
1: Leider. Was war die Lieblingssendung? Laufenden Band oder war es die verflixte Sieben oder war es Herzblatt?
3: Ja,
1: oder?
3: Eigentlich alles, was er machte, das gefiel mir gut. Der Rudi, ja.

0: War Rudi Carrell auch bei euch in Holland im Fernsehen beliebt oder war er nur in Deutschland so ein
1: Nein, Star? Er war hier auch beliebt. Ja. Aber in Deutschland mehr. In Deutschland, das war Favorit.
0: Weißt du deswegen, weil er diesen Akzent immer deutlich rausgebracht hat?
1: Ja.
0: Und das mögen wir Deutsche,
1: ja.
0: Auch in Österreich, in der Schweiz.
1: Ja.
0: Und
1: ja.
0: Ich habe gehört, er konnte an sich besser Deutsch. Er hat es nur so ein wenig beibehalten.
1: Ja, er hat seine eigene Weise, Deutsch zu sprechen. Das erinnere ich mich. Ja.
0: So ein wenig Nuscheln auch, ja?
1: Ja, der Rudi.
2: Liebling, die Deutschen sterben aus. Die Nachricht habe ich schwarz auf weiß gelesen.
0: Er hat ja auch gesungen.
1: Ja.
0: Wat ein Glück zum Beispiel.
1: Ja, der Rudi Carrell.
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1: Man hat, glaube ich, hier irgendwo noch eine, ja, wie nennt man das, eine Statue oder so etwas, hat der Mann irgendwo geplatzt.
3: Nicht irgendwo, diese Statue, sie steht ein paar Schritte abseits der Altstadt am Kanal, und zwar am Munnekenbollwerk, ein schöner kleiner Park am Kanal. Kurz vor dem Tod von Rudi Carrell hatte nämlich der deutsche Bildhauer Carsten Eggers im Jahr 2006 ein Ebenbild von Rudi Carrell geschaffen. Und dann ging die Bronzefigur von Deutschland nach Alkmaar und das Kunstwerk reiste durch Rudis Heimatstadt. Viele Jahre aber verstaubte die Statue in einem Lager der Kunstwacht in Delft. Doch nun ist sie in seiner Heimatstadt zurück. Rudi Carrell in Schwarz. Der Schlips, er hängt ihm locker am Hals runter und er schaut rüber auf das andere Ufer, da, wo er einst geboren wurde.
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0: Die Welt mit den Ohren entdecken, hier in der Radioreise. Alexander Tauscher grüßt aus der Region Alkmaar, also Urlaub in Holland. Die Stadt Alkmaar, sie ist ideal für Urlauber, die das authentische Holland suchen. Denn die historische Stadt, sie ist berühmt für ihre Grachten und den historischen Käsemarkt. Bereits vor rund 700 Jahren war Alkmaar eine Käsestadt gewesen. Historische Aufzeichnungen zeigen eine Käsewaage aus der Mitte des 14. Jahrhunderts. Rund 200 Jahre später wurde hier die Gilde der Käseträger gegründet. Und seitdem führt diese Gilde ihre Arbeit in der traditionellen Form aus. Damit wurde der Käsemarkt immer wichtiger und weit über die Stadt hinaus bekannt. Viermal pro Woche wurde damals bis weit nach Mitternacht Käse verkauft. Es wurden sogar Häuser abgerissen, um Platz für den immer stärker wachsenden Markt zu schaffen. Wir erleben in dieser Radioreise einen Freitagvormittag auf dem berühmten Käsemarkt. Denise Berkefer, die die Pressearbeit für Heart of North Holland betreut, erklärt uns, was wir gleich alles erleben werden auf einem Platz in Orange. Aber nicht Oranje, sondern ein Platz voller Käseleiber in Orange und einige Herren, die stechen in den Käse, um seine Qualität zu prüfen. Mit den Käseprüfmeistern sprechen wir auch noch.
1: Wir sehen ja jetzt hier so die Käseträger. Die haben alle so verschiedene Hüten auf, verschiedene Farben. Die gehören alle zu einem Team und arbeiten alle zusammen hier auf dem Käsemarkt.
0: Das Läuten der Glocken eröffnet diesen Markt. Was passiert dann?
1: Ja, da ist jedes Mal eine Person, manchmal jemand aus Holland, der bekannt ist. Diesmal ist er Ed van der Poel, der ist ein Fotograf und für AZ, für die Fußballverein hier in Alkmaar. Man darf auch nur einmal im Leben das machen. Jeder darf nur einmal im Leben
0: die Glocke schlagen.
1: Genau.
0: Eine Ehre. Wie oft schlägt man da 10-mal?
1: Da ist keine Regel, wie kann man sagen, so, da ist keine Anzahl oder so. Jeder darf das selber machen, wie er will, glaube ich. Es muss noch nicht zu lange dauern.
0: Dann schlägt die Glocke und dann marschieren diese Herrschaften ein auf den Markt?
1: Ja, dann fangen die an mit Arbeiten eigentlich. Die sammeln die Käse alle ein und dann wiegen die das da auf dieser Waage. Und ja, die laufen da die ganze Zeit hin und her. Die haben so einen bestimmten Lauf, damit die nicht gegeneinander laufen.
0: Jetzt wiegen ja Jahrhunderte dieser Käseleiber auf dem Boden, auf den Pflastersteinen.
1: Tausende.
0: Tausende sogar. Ein gelbes Meer. Wie lange dauert so ein Käsemarkt immer? Wie viele Stunden?
1: Von 10 Uhr morgens bis 1 Uhr mittags.
0: Und jetzt wird er eröffnet, der Käsemarkt. Die Glocke hat geschlagen. Wir haben einen der Prüfmeister hier auf dem Käsemarkt. Ihr habt ja gerade angeschnitten, geprüft.
2: Ja.
0: Was für Kriterien werden geprüft?
2: Ja. So sag ich das, the case is super, light, it's salt, it's good.
0: It's good?
2: A good taste, ja.
0: Es kommt darauf an, dass er nicht zu hart, nicht zu weich ist. Was ist das Kriterium?
2: Wir gucken nach die Käse. Das sind, wie sag ich das, Gaten?
0: Das sind Gaten.
2: Ja. Das muss ein zwischen 8 oder 13.
0: 8 bis 13 müssen so ein Leib sein.
2: Aber das ist 1, 2, 3, 4, 5, 7. Zu wenig.
0: Zu wenig. Durch was bekommt man denn mehr Löcher? Was kann man machen als Käsehersteller, damit dieser Leib mehr Löcher hat? Ich probier mal.
2: Das ist das Fabrikationsprozess.
3: Ja, das ist der Käse, der Reiping. Das Reipen von die Käse. Für die Schmeck.
0: Also es kommt auf die Löcherzahl an. Auf was noch?
3: Ja.
0: Die Farbe spielt eine Rolle?
3: Ja, das ist Temperatur, Wasser und welche Süßel, welche Kultur von Bakterien.
0: Wie alt ist dieser Käse dann?
3: 2,5 Monate.
0: Wir sehen ja verschiedene hier. Wir haben einmal den ganz orangen und dann auch nochmal den etwas farbig geteilten Käse. Was ist der Unterschied?
3: Dieselbste Käse, aber das ist die Marke von der Fabrik.
0: Wie schwer ist so ein Leib?
2: 12, 13 Kilo.
3: Weißen Sie, wie viel Milch für ein Käse?
0: Nein, wie viel?
3: 130 Liter Milch.
0: Wow, für diesen einen?
3: Für ein Käse.
2: Für ein Kilo ist 10 Liter Milch.
0: Und hier haben wir ja 12 bis 13 Kilo, also umso mehr. Was würde so ein gesamter Käseleib kosten?
2: Ich biete 9 Euro Kilo.
0: Okay. Und ihr habt so ein spezielles Messer, das ist ein Stecher, der in den Käse einsticht.
2: Das ist ein Käsebohrer.
0: Käsebohrer. Das bohrt er nochmal hinein.
2: Ja.
0: Kollege, warum?
4: Warum? Ja. Ich nehme eine Probe und da...
0: Kommt dann immer gleich so ein Schirm raus.
4: Für das Gefühl und das Brechen, wie das Gefühl ist in dem Mund. Dann gehen Sie zu rauchen. Es soll ein bisschen sauer, ein bisschen süß. Und das Geschmack soll sein Salz, ein bisschen Säure. ein bisschen bitter und vielleicht in Englisch Nuts.
5: Nüsse. Und wenn das jetzt aber nicht stimmt, die Qualität, was passiert dann mit dem Laib?
4: Dann soll die Preise nach unten gehen.
5: Das heißt, nicht jeder Käseleib ist gleich teuer?
4: Nein, das ist von der Qualität von der Käse.
2: Dann kaufen wir nicht.
5: Dann kauft ihr nicht?
2: Wir verkaufen allein gute Käse.
5: Ihr Käseverkäufer sucht euch jetzt die Leiber heraus, ja? Hier auf dem Markt, die ja? Ihr dann am Stand verkauft.
2: Ja.
5: Aber du kaufst immer gleich einen gesamten Laib?
2: Ja, wir haben viel Verstand von Käse.
5: Okay. Seit wie vielen Jahren schon?
2: Mein Vater war Bauer.
0: Sein Vater war Bauer, also Käser, das ganze Leben lang, sagt Jan. Unterwegs auf dem großen Markt voller Käse. Nicht umsonst trägt Alkmaar auch den Beinamen Käsehauptstadt der Niederlande.

0: Dit ist de beste Vacantia. Das ist der beste Urlaub. Vacantia in Nederland. Urlaub in die Niederlanden. Hier der Radioreise mit Alexander Tauscher. In meiner Kindheit brachte Frau Antje im Westfernsehen den Käse aus Holland. Für mich in der damaligen DDR geboren, war das unerreichbar fern und hatte auch etwas von Märchen. Frau Antje habe ich auf dem Käsemarkt direkt nicht gesehen, aber andere emsige Verkäuferinnen und Verkäufer, einige sahen auch ein wenig aus wie eine junge Frau Antje. Der berühmte Markt, der geht am Wagbein über die Bühne, einem idyllischen Platz im Zentrum von Alkmaar. Er ist das gastronomische Zentrum der Stadt. Immer von Ende März bis Ende September findet jeden Freitag hier der Käsemarkt statt. Im Juli und August öffnet er zusätzlich auch noch am Dienstagabend. Angeführt vom Kasvater, also dem Käsevater, laufen die Männer der Käseträgergilde mit Barren voller Käse über den Markt. Die sportlich trainierten Jungs und Männer, sie tragen in Summe 130 Kilo um die Schulter. Sie tragen keine Fitnesskleidung, also keine Fitnessshorts und Shirts, sondern sie sind in weißer Tracht mit wechselnden Hutfarben. Sie schleppen und lächeln trotzdem, wie Bob, einer der Käseträger. Wir trafen ihn sowie auch den Käsevater und auch Pierre, einen Käseverkäufer im Käsemuseum.
1: Ich bin der Bob. Ich bin der Einige, der keinen Alkohol trinkt. So nennen sie mir den Bob, bin einer der Käseträger. Ja,
0: erklär uns mal die Technik, wie ihr diese Leiber um den Hals bindet.
1: Ja, das ist eine Spezialtechnik. Man tragt mit den Bogenbeinen, ne? Nicht mit den Schultern. Ich muss da hin, muss arbeiten. Wenn ihr links geht, dann muss ich mit dem rechten Fuß. Dann sieht die Kase ran dribbelt.
0: Aber es sind ja 120 Kilo in Summe. Also 100, auf deiner Schulter hängen 60 Kilo.
1: Ja, natürlich. Ja, ja. Nein, das ist 130 Kilo.
0: Also 65. Ja. Schmerzt das nicht? Wie ist das?
1: Nein, das schmerzt nicht. Das ist okay. Ich habe Ilt. Ilt. Ja.
0: Hornhaut. Dicke Hornhaut.
1: Hornhaut. Unter die Füße, aber auch hier.
0: Und warum rennt ihr so? Ist es besser, es schneller wegzutragen?
1: Das ist schneller, weil es ist so schwer, wenn du laufst. Also musst du ein bisschen rennen. Das ist leichter.
0: Trainiert man dafür im Fitnessstudio oder reicht es schon hier?
1: Nein, der Fitness ist reicht hier. Das ist nicht nötig.
0: Ist euer Fitnessstudio hier?
1: Ja, das erste Trainingsstudio, ja. Einmal der Woche 2,5 Stunden hier tragen.
0: Wie alt bist du?
1: 62.
0: Du siehst aber aus wie 40.
1: Dankeschön. Das ist, weil ich trinke keinen Alkohol. Also ich bin der Einige, der trinkt nicht.
0: Nicht mal euer tolles Bier?
1: Kein Bier, kein Wein, nichts, nur Wasser.
2: Konein, das ist mein Familienname.
0: Harry, du bist ja der Käsevater. Vielleicht erklärst du mal die Funktion.
2: Das ist der Vater von der Käsemarkt und habe das 28 Söhne. Das heißt, wir haben 4 Feme. Das ist blau, grün, rot und gelb. Und wir haben 7 Leute, 6 Käsetrekkers und einen Tassenmann. Und den Tassenmann kunt u zien aan die zwarte tassen aan de middel. En daar zijn we 4 groepen. En we dragen die Käse van hier to the scale. En we dragen de Käse weer terug. We moeten een prijs maken voor 1 kilo. En als die kiloprijs is gemaakt, dan komen die Käsetrekkers en lopen ze met de berry naar de scale. En we wijten ze terug. De heenvaart wordt betaald door de farmer. 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Zoveel geld wordt er gemacht en een vrijdag voor de ganze Käsemarkt.
0: En de Kaasvater, der beaufsichtigt al deze Träger?
2: Ganz alleine, ganze Kontrolle, dat alle Leute hier aanwezig zijn. Wij anfangen om 7. Als ze niet om 7 anfangen, moeten ze geld betalen dat ze te spät zijn. En dat is 2 euro.
0: Wie viel Käseleiber werden denn an einem Tag verkauft hier auf dem Markt? Also wie viel Kilo in etwa, kann man das schätzen?
2: Ja, heute ist es 30.000 Kilo. 2 Parteien, wir haben Friesland Campina und wir haben Kono Beemsterkaas. Beide haben 15.000 Kilo.
0: Diesen Käse, den man hier kaufen kann, kann man den auch an anderen Tagen in den normalen Käsegeschäften kaufen?
2: Ja.
0: Oder gibt es den nur hier, diesen
2: Käse?
0: Nein,
2: diese Käse kannst du ankaufen die ganze Woche. Allein nicht hier. Da muss ich dahinter gehen in der Stadt.
0: Es ist ja immer ein Prominenter, der die Glocke schlagen darf um 10 Uhr. Immer jeden Freitag eine andere.
2: Ganze Freitag, der erste Freitag in April, für die letzte Freitag in September. 27 Märkte, ganz hier.
0: Und wer entscheidet darüber, wer diese Glocke um 10 Uhr schlagen kann? Und welche Leute sind das dann?
2: Normalerweise ist der Marktmeister mit der Glocke.
0: Normalerweise der Marktmeister?
2: Normalerweise haben wir noch eine Gäste. Die wordt aangeroepen, burgemeester, en dan... Maar nu is het een beetje commercieel om ook om de aandacht te trekken.
0: Dus also früher was der Marktmeister, heute auch Prominente oder Gäste der Stadt.
2: Rudi Carrell und so weiter.
0: Rudi Carrell hat auch schon geschlagen?
2: Ja, auch so. Ja. Rudi kommt von Alkmaar.
0: War ja oft auf dem Markt hier, Rudi Carrell, zum Einkaufen?
2: Ja.
3: Mamuis kreeg een vijfling en allen gezond. Dus aten de muisjes.
0: Pierre, du bist einer der Käseverkäufer hier.
4: Das ist alle Beemster, was Sie hier sehen. Beemsterkäse.
0: Und was ist Beemsterkäse? Wo wird er hergestellt?
4: Beemster ist eine Gegend hier in der Nähe. Beemster. Aber auch die Name vom Produzenten. Weltbekannt.
0: Der bekannteste ja. In der Alkmaar-Region?
4: Ja. Nicht nur in Alkmaar, aber auch im Ausland. Vielleicht. Deutschland, Frankreich. Ja.
0: Was macht ihn unterscheidbarer? Was ist das Qualitätsmerkmal?
4: Ja, das ist eigentlich Geheimnis. Das kann ich eigentlich nicht sagen. Das ist ein tief Geheimnis.
0: Die Herstellung, aber der Geschmack, was ist das
4: Besondere am Beemster? Es ist nicht zu salz, es ist nicht zu fett, es ist nur schmecklich. Und das hat natürlich zu tun mit dem Boden, wo die Kühe laufen.
0: Wie ist der Boden hier, besonders saftig?
4: Nicht zu salz, das hat damit zu tun. Dieser Käse ist auch nicht salz. Pikant, aber nicht salz. Und das lieben die Leute. Und was wir hier am Freitagmorgen machen, ein Probierstückchen, ein bisschen unterhalten miteinander natürlich und um 10 bis 12. Das ist zu Ende. Länger bleiben lohnt sich nicht. Die Leute gehen in der Stadt, sie machen eine Bootfahrt und dann ist das alles wieder zu Ende.
0: Aber du bist im Geschäft hier?
4: Ja, aber nur am Freitagmorgen.
0: Und sonst?
4: Und sonst bin ich zu Hause. Ich bin natürlich Rentner.
0: Ihr seid alle so fitte Rentner.
4: Ich bin Rentner, ja.
0: Noch sehr junger Rentner.
4: Ja. Jung vom Herz jedenfalls. Ja.
0: Jung im Herzen, das sind sie doch alle, die wir da trafen. Käse, das können die Holländer. Gemüse auch und gutes Bier brauen. Das alles erleben wir noch und nehmen später einen Schluck schönes Bier aus nämlich einem Kloster. Dropfje für Dropfje. Wie immer an dieser Stelle, auf Weiterhören.

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0: 19 Uhr.
1: Das Harzbördewetter.
2: Am heutigen Abend könnte es ein paar Tropfen geben. In der Nacht erwarten uns dann Temperaturen um die 12 Grad. Am Dienstagmorgen wird es Nebel geben. Morgen bleibt es erst einmal grau. Trotzdem sollten Sie mit Höchsttemperaturen von 19 Grad rechnen. In den späten Stunden wird es Regen geben bei etwa 13 Grad. Der weitere Trend. In den folgenden Tagen wird es auch Regen geben. Es wird eventuell auch wieder ein wenig kühler, doch bis zum Wochenende sollte es wieder wärmer werden. Und die Sonne traut sich vielleicht auch wieder raus. Noch einen schönen Restmontag wünscht Ihnen Samuel Hoffmann.
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4: Heute unterwegs in Nordholland. Am Mikrofon Alexander Tauscher. Schön, dass Sie bei uns sind.

0: Richtet auf eure Lauscher, denn hier spricht der Tauscher. Der Alexander grüßt sie alle miteinander und wünscht auf diese Weise eine schöne Radioreise. Wir erleben mal wieder allerhand in Holland und bleiben noch ein paar Minuten auf dem Käsemarkt in Alkmaar. Er ist der bekannteste der 5 holländischen Käsemärkte, auf denen seit dem Mittelalter die Bauern der Umgebung ihren Käse anbieten. Die strammen Jungs, die diese schweren Käseleiber über den Platz zu den Verkaufsständen tragen, sind in einer historischen Gilde vereint. Die Gilde der Käseträger wurde Mitte des 16. Jahrhunderts gegründet, erzählt uns gleich Käse, aber nicht mit Ä, sondern mit EE geschrieben. Der über 80-Jährige muss zwar selbst keine schweren Gewichte mehr steppen, ist aber immer für seine Jungs da. Ich traf ihn gewissermaßen im Clubraum der Zunft, nämlich in der Kaasdragerskammer.
1: Käsetragerzimmer, dieses Zimmer ist von 1593 in Besitz von Käsegilde. Das Gilde hat man gesehen, sind mit 4 Farben. Und die Marktfrühe waren immer in 4 Teilen. Und jeden Farmen hat seine eigene Teil zum Arbeiten.
2: Wie sieht das Käse mit dem Nachwuchs aus? Bekommt ihr genug junge Menschen, die eintreten in die Gilde?
1: In Holland sind viele Leute, die arbeiten keine 5 Tage, sondern 4 Tage. Und die ganze Stunden, dass man arbeitet, tut man in 4 Tagen. So, wir haben viele junge Leute, die sagen, okay, wir wollen kennen, im Gilde kommen.
2: Also die jungen Menschen haben einen 4-Tages-Job in der Bank und sind am 5. Tag der Woche als Käseträger hier.
1: Ja.
2: Wow, ich meine, die könnten ja auch frei machen und Lazy Day, aber warum geht man in die Gilde?
1: Ja, das ist von Historie und das wollen wir behalten. Ich lebe mein ganzes Leben in Alkmaar. Ich war ganz früher Seemann. Ich war über die ganze Welt. Diese Toren sind immer in mijn Kopf, deze Waagtoren. So, het is ganz wichtig dat je Käsetrager bist. Al die Leute sind stolz. Als sie ein Käsetrager sind.
2: War dieser berühmte Abend, als du 4 oder 5 Bier getrunken hast und man hat dich gefragt, ob du Käseträger werden willst?
1: Ja, das ist 43 Jahre zurück und jetzt Käsetrager.
2: Der Käsemarkt ist ja nur im Sommerhalbjahr. Im Winter seht ihr euch gar nicht, halbes Jahr lang?
1: Dann haben wir Heimweh. Dann haben wir Sehnsucht nach dem Markt. Ja. Freitags für die Weihnachten kommen wir alle zusammen hier. Und früher schaut man in die Sparkasse, wie viel Geld da war. Und dann bekommt jeder Käsetrager etwas Geld für Weihnachten. Für unsere Frau bekommen wir 2 Kuchen. Und für die Kinder bekommen wir ein Weißbrot. Und Weißbrot war früher expensive, was teuer. Und da musste eine Schnitt Käse sein von 1 Zentimeter auf das Brot. Sodass die Kinder von uns auch gut zum Essen hatten beim Weihnachten. Und das machen wir still, jetzt noch.
0: Wenn der Käsemarkt am Mittag seine Schotten dicht macht, wälzen sich die Besuchermassen durch die Gassen der Stadt in die verschiedensten Cafés und Restaurants. Da ja nicht alles Käse in Holland ist, werden wir unseren Gaumen mit besonderen kulinarischen Überraschungen im Restaurant Neider ein wenig erfrischen. Hier kommen alle Zutaten für die Gerichte eben aus den Niederlanden, erklärt uns Restaurantchef Brian.
3: Our restaurant is called Neider. In German it would be Nieder. It's the first part of Niederland.
2: Das Restaurant nennt sich Neider, was im Deutschen übersetzt für die Niederlande steht.
3: We call it that because we only use Dutch ingredients. We use the things from the lowlands, from the Niederlanden. And it also is called Neider because Nederig means humble.
2: Der Name Neider besagt, dass alle Produkte, die hier verwendet werden in der Küche, aus den Niederlanden stammen. Und dass die Art der Zubereitung aber generell das Haus sich als humble, also bescheiden sieht.
3: Ja, bescheiden, nederig, because we only use ingredients.
2: Man nutzt Zutaten nur aus den Niederlanden, Gewürze, Kräuter, Pilze, all das, was in den Niederlanden wächst.
3: Mushrooms. I love to use fish and meat, but we want to show that.
2: Es ist kein veganes Restaurant. Er liebt natürlich Fleisch und Fisch, aber Fisch und auch Fleisch muss nachhaltig sein. Das heißt, er nutzt nur Fleisch aus wilden Tieren, beispielsweise Gänse, Rehe oder auch Austern, wenn wir in das Meer gehen.
3: Oysters. We want to show that you can help nature by eating animal protein, because a lot of these animals.
2: Er will damit auch zeigen, dass man beim Verzehren dieser Meerestiere nachhaltig sein kann, beim Verzehren des Proteins, weil dies Tiere sind, die sich sehr stark vermehren, die Population ist sehr groß und es da keine natürliche Kontrolle gibt.
3: Don't have natural predators to keep them in control.
4: So you take wine, of course, in the Netherlands, do you grow wine here?
3: Yeah, they do, yeah.
2: Ich fragte Brian, ob hier auch Wein angeboten wird. Er sagt ja, denn auch in den Niederlanden wird inzwischen Wein angebaut, in den Lowlands. Vor allem aber nimmt man Wein aus Belgien, aus Luxemburg. Das sind die klassischen Weinanbaugebiete, die klassische Art des Weinanbaus. Aber hier in den Niederlanden ist es noch neu, auf einer jungen Ebene. Hat das Restaurant einen grünen Michelin-Stern verliehen bekommen. Und dieser Michelin-Stern ist nicht etwa für vegane oder vegetarische Kost, sondern es geht um nachhaltige Zubereitung, nachhaltige Produkte, diesen Kreislauf auch. Es gibt in den Niederlanden insgesamt nur 20 dieser grünen Michelin-Stern ausgezeichneten Restaurants und deswegen ist Brian auch sehr stolz darauf.
3: And only 20 restaurants in the Netherlands have a green star, so we are really proud to have one. Yeah.
0: Brian hat es auch so formuliert: Die Niederlande als Lieferant vom ersten Schluck Wein bis zum letzten Körnchen Salz.

0: Hier ist Rias, Reise in Alkmaars Sichtweite. Aus Holland eine Radioreise mit Alexander Tauscher. Neben Käse ist Holland auch für Gemüse bekannt. Nun gut, nicht jede Tomate aus den Niederlanden, sie hat den sonnengereiften Geschmack ihrer Schwestern aus Südeuropa. Deswegen keine Bange, den Besuch in einem modernen Gewächshaus erspare ich uns. Denn in dieser Etappe besuchen wir das erste und älteste Gemüseauktionshaus der Welt, die sogenannte Brouckerweiling. Mit unserem Guide Käse, also wieder mit EE geschrieben, gehen wir zunächst auf eine Bootsrundfahrt durch das Reich der Tausend Inseln, so wird es genannt. Und anschließend nehmen wir Platz im historischen Auktionshaus selbst. Da sitzt man auf Holzbänken am Kanal. Immer wieder kommt ein Bauer oder eine Bäuerin im Boot und bietet die eigenen Produkte an. Auktionator Maurius erklärt uns, wie die Preise hier einst gehandelt wurden.
1: Es gab mehr als 17.000 Inseln hier und alles mit der Hand gemacht. Das hat auch 300 oder fast 400 Jahre gedauert, bis man 17.000 Inseln hatte. Jetzt sind nur noch 500 übergeblieben.
2: Hatte jede Insel ihr eigenes Gemüse? Also die einen haben Paprika, die anderen Gurken, die anderen Tomaten? Oder war das alles gemischt worden?
1: Ein Gärtner hätte ungefähr bis 10 Inseln. Dann hatte man auf einer Insel nur Kartoffeln, auf einer anderen Insel Zwiebeln und Kohl angebaut.
2: Was war denn das häufigste Gemüse? Denn wenn wir an Holland denken, fallen uns sofort die Tomaten ein, besonders roten oder die Gurken. Was gab es da?
1: Das ist jetzt so. Aber damals gab es andere Gemüse, den wir auch noch haben. Kartoffeln, Zwiebeln, Karotten, Bieten und Kohl. Kohl war sehr wichtig. Rotkohl, Weißkohl, Grünkohl. Das alles hat man hier angebaut. Und das waren Gemüse, die man bewahren konnte. Und das haben die Gärtner gemacht in Scheunen bei ihren Häusern. Denn sie wussten, dass es manchmal eine gute Sache war, um nicht gleich zum Auktionshalle zu gehen, aber zum Warten, bis die Frage hoch war. Und das Angebot nicht, dann ist die Preise am besten.
2: Die sind also nicht jeden Tag in die Auktionshalle gefahren?
1: Nein, nicht jeden Tag. Nein.
2: In der Erntezeit sicher auch nur?
1: Man hatte jede Woche vielleicht einen Tag und im Winter war es natürlich auch weniger.
2: Wir fahren jetzt auf so einem Kahn, im Norden würde man sagen eine Jolle. Hatte damals jeder Bauer ein eigenes Boot?
1: Ja, sicher. Und mehr als einer. Und Sie sehen hier zum Beispiel, wie groß er wäre so manchmal.
2: Dann fuhr man ja mit dem Boot, das werden wir dann noch erleben, nachgespielt in dieses

0: Ihnen das später selbst machen.
1: Und sehen jetzt quasi die Gegenwart dieser Insel.
0: Ja.
1: Sind das Wohnhäuser, Ferienhäuser?
0: Das sind Wohnhäuser, aber schon alte Wohnhäuser von das alte Dorf. Diese Richtung sehen Sie, wie das Landschaft hier 200-300 Jahre her auch gesehen hat.
1: Also Sumpf, Schilfgebiete?
0: Viel Sumpf, aber mit den Kanälen da dazwischen hat man die Erde am linken und rechten Seiten hochgebracht, das fruchtbare Erden darauf. Und so sind die Insel entstanden.
2: Mein Name ist Marius, ich bin Ihr Auktionator. Die Gärtner sammelten sich hier, die Händler wussten, dass sie hier kamen. Sie standen auf die Brücke, sie sind da hindurchgefahren. Sie konnten von der Brücke in die Feldkähne schauen, was geliefert wird hier. Handel hat hier stattgefunden bis 29. Juli 1887. Ich weiß es noch, wie es gestern war. Auf diesem Tag kam Gärtner Dirk Jungeling mit einem Feldkahn vollgeladen geerntete Blumenkohlen. Er fahrte unter die Brücke hindurch, kam hier rund die Ecke und er sah hier auf die kleine See 157 Feldkähne vollgeladen Gemüse. Und sie sollten noch verkauft werden. Er kannte die Weise von Versteigern. So, er hat bedacht, ich verauktioniere meine Produkte durch hoch einzusetzen und den Preis sinken lassen. Also, er rief hier.
3: Wer möchte 16 Cent pro Kilogramm für meine Ernte hier bezahlen? Niemand? Dann 16. 15, 14, 13, 12... Und auf diesem Moment rief ein der Händler von der Seite dieser kleinen See, mein! Und auf diese Zeit, die Produkte sind gemeint, abgemeint, nennt man das hier auf Holländisch, afgemeint. Und darum sind wir hier jetzt in ein Mainhalle.
4: Das wäre die Kurzform der Versteigerung mit fallenden Preisen. Vor jeder Holzbank ist ein Knopf, den man drückt und wer als erstes zuschlägt beim richtigen Preis, dessen Sitznummer wird an einer großen Tafel angezeigt. So wie das vor rund 100 Jahren war, kann man nämlich als Besucher heute noch aus Spaß Gemüse zum Beispiel ersteigern. Mit Geschick und Taktik, mit wirklich viel Geschick und Taktik, bekommt man vielleicht ja auch ein Bunt Radieschen für nur 1 Euro.

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Höhere Berge wird man in Nordholland nicht sehen, aber dafür eine Gemeinde namens Bergen. Sie besteht wiederum aus drei Dörfern, Bergen, Egmond und Schaal. Jedes Dorf hat seine eigene Identität. Schaal ist das kleine Dünendorf und bietet so etwas wie einen Berg, nämlich die höchste Düne der Niederlande. Sie misst immerhin 55 Meter und braucht eine Treppe, um auf sie zu steigen. Egmond an See.

0: Bergen am See sind Küstenorte, wobei Bergen am Meer wirklich nur aus ein paar kleinen Hotels oder Wohnhäusern besteht, also ideal für einen entspannten, ruhigen Strandurlaub. Hinter den Dünen liegt nur 5 Kilometer landeinwärts das Künstlerdorf Bergen, eingehüllt in sehr viel Wald. Diese Landschaft, sie inspirierte Maler, Schriftsteller und Architekten. Die originellen Geschäfte, diese kleinen Boutiquen und auch die gemütlichen Terrassen, sie machen das Bild komplett. Verteilt über das gesamte Dorf stehen Skulpturen und das Museum Kranenburg zeigt Gemälde aus der sogenannten Bergener Schule. Diese Künstlergruppe, sie entstand im Jahr 1915 um den französischen Maler Henri Le Fauconnier. Marion Benz zeigt Besucherinnen und Besuchern gern ihre neue Heimat in ihrer, wie sie so schön betont, Herrlichkeit.
1: Ich gebe hier die einzigen hochdeutschen Führungen. Ich bin in Paderborn geboren, also ein echter Westfale, und bin aber so mit meinem 22. Lebensjahr als Floristin nach Luxemburg gegangen und bin auf dem größtmöglichsten Umweg über die Südsee in die Schweiz gekommen. Und dort habe ich 28 Jahre gelebt mit meinem Mann.
0: Und dann hat sich hierher verschlagen nach Bergen. Du hast lange Zeit Urlaub gemacht, kannst es schon.
1: Ja.
0: Denn aus finanzieller Sicht würde ich sagen, bleib doch lieber in der Schweiz.
1: Ja. Ja, das stimmt. Die Schweiz hat finanziell sicherlich viele Vorteile, aber auch Nachteile. Wenn man so bedenkt, was die Krankenversicherung kostet, ist die hier wesentlich günstiger. Und wir wollten freier sein. Gesellig ist ein typisch niederländisches Wort. Gesellig ist Fröhlichkeit, Zusammensein. Dieses Wort kann man 1:1 gar nicht übersetzen ins Schweizerdeutsch.
0: Und sicher auch das Prinzip der offenen Fenster, keine Gardinen. Ja. Sicher in der Schweiz wird es mehr Gardinen gegeben haben. Ja?
1: In der Schweiz wird eher ganz eine hohe Hecke gepflanzt, 3 Meter hoch, dass bloß keiner da hingucken kann. Nein, hier ist man wirklich sehr offen und freundlich gegenüber. Also es gibt auch keine Schubladen, wo man reingesteckt wird.
0: Und das offene Fenster, die offenen Fenster ohne Gardinen haben ja auch eine historische Bewandtnis. Es kam ja mit der Kirche hier dazu. Ja,
1: ja, ist mit dem Calvinismus, dass man hat nichts zu verbergen. Wenn man was Schönes hat, kann man das ja auch zeigen. Man muss das ja nicht verbergen. Und früher ist sonntags der Pastor durch den Ort gegangen und hat in die offenen Fenster geguckt und hat natürlich gesehen, ah, da steht ein schöner Braten auf dem Tisch, hat sich da vielleicht auch eingeladen zum Essen. Nachdem er gut gegessen hat, hat er noch gesagt, oh, jetzt habt ihr so gutes Essen auf dem Tisch, dann könnt ihr ja noch ein bisschen Steuer, also Geld, in den Klingelbeutel geben.
0: Hat man ihm Geld gegeben und noch heute seid ihr Kirchensteuer befreit? Das heißt, auch heute bekommt die Kirche irgendwie ihr Geld?
1: Du sagst es, wir haben keine Kirchensteuer. Die Kirche kommt zu ihrem Geld. In einem Gottesdienst ist alles mit einem QR-Code. Jeder überweist dann mit seinem Telefon-Äppchen Geld, 5, 1 Euro, 10 Euro. Hier wird auch mit dem Geld bezahlen, mit dem Telefon. Das wird in jeder Altersklasse aktiv gemacht. Ja. Es gibt Kurse dafür in Bibliotheken, wo du als 90-Jähriger lernen kannst, wie du hier bezahlst mit dem Telefon.
0: Also hier hat jeder schon ein Smartphone?
1: Jeder.
0: Jeder Greis, ja?
1: Jeder Greis, ja. Der hat wahrscheinlich mehrere.
0: Genau.
1: Man trägt lustigere Sachen. Hier wird auch nicht gewertet, ob jetzt einer ein bisschen runder ist. Zieh an, was dir gefällt. Du musst nichts kaschieren. Da wird geguckt. Ich gucke jetzt gerade natürlich meinem Mikrofonhalter ganz tief in die Augen.
0: Was sagen deine Augen?
1: Schöne Augen hat er. Da wird geguckt, da spielt die Musik und nicht woanders.
0: Noch etwas unterscheidet uns ja von den Niederländern. Hier hat ja der Fahrradfahrer immer Vorfahrt und er fährt auch schnell und er fühlt sich auch immer auf der starken Seite.
1: Ja, hier hat er Vorfahrt, hier hat er seine eigenen Radwege. Ein Fahrradfahrer hier muss auf dem Fahrradweg fahren oder auf einer autofreundlichen Straße. Ne? Also der Autofahrer ist Gast auf einer Fahrradstraße. Es gibt so wie Haifischzähne, wenn das Spitz von dem weißen Eingezeichneten auf der Straße zu einem zeigt, sollte man schon anhalten. Aber wenn ich die stumpfe Kante habe von dem Dreieck, dann hält das Auto für mich an. Immer, immer, immer Hand raushalten. Rechts, links oder geradeaus. Die Fahrradfahrer haben ja auch keinen Helm auf.
0: Nein.
1: Weil sie sind hier sicher.
0: Und wir sprechen ja über das Fahrradfahren, weil auch gerade Bergen so wunderbar verbunden ist mit Fahrradwegen, mit der Nordsee, aber auch mit Alkmaar. Also hier gibt es mehrere schöne Radwege um dieses Künstlerdorf herum. Viele Villen sind ein wenig verborgen.
1: Familien aus Amsterdam, die hier ihre Residenz noch haben. Also für mich ist es wie in Holland. mittelständisches St. Moritz.
0: Dementsprechend auch Prominenz hier?
1: Gibt es auch, ja. Da ist man natürlich typisch niederländisch, wenn man dann einen bekannten Sänger sieht, in einem Café sitzen, nicht ein Foto machen, einfach dezent.
0: Gibt es aber Prominente, die das auch publik machen, dass sie hier sind?
1: Nein.
0: Wie es beispielsweise in St. Moritz teilweise auch ist?
1: Nein, das ist gar nicht die Idee dahinter. Also Understatement ist ganz groß geschrieben.
0: Ich denke, da könnten sich doch manche bei uns noch eine Scheibe von denen hier abschneiden.

0: 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Alexander Tauscher heute mit Geschichten aus Holland. Die Umgebung von Alkmaar wird sicher alle begeistern, die Urlaub in der Natur lieben. Denn im Land von Lachwater mit weiten Poldern befinden sich viele Mühlen, die man ja durchaus als malerisch bezeichnen darf, auch wenn wir hier in der Radioreise diesen Begriff eher sparsam einsetzen. Der Eilandspolder oder auch der Polder Schelma bieten typische holländische Landschaften mit Schilf- und Blumenfeldern. In dieser verträumten Landschaft liegt das Kulturerbe Abdich van Egmond, also das Benediktinenkloster von Egmond. Die Geschichte reicht rund 1500 Jahre zurück. Über viele Jahrhunderte war die Abtei neben Krankenhaus und Unterschlupf für Arme und Waisen auch immer ein Zentrum des Wissens. Denn die Mönche, sie beschäftigten sich mit vielem, vom Ackerbau bis zur Wasserwirtschaft. Bart Jan Vos leitet heute diesen wirtschaftlichen Betrieb des Klosters.
1: So the history of the monastery started in 920.
2: Im Jahr 920 begann dieses Kloster hier zu arbeiten.
1: It started with as a nun monastery. In 950 it became a monastery for men.
2: Es begann zunächst als Frauenkloster und wurde später auch ein Kloster für Männer.
1: The Earls of Holland gave the right to the church.
2: Die Grafen von Holland gaben die Erlaubnis zum Betrieb dieses Klosters und es gibt eine enge geschichtliche Verbindung von den Grafen von Holland zu heute, die hier mit begründet ist.
1: The monastery itself evolved as a spiritual.
2: Dieses Kloster war ein spirituelles, ein ökonomisches und ein kulturelles Zentrum von Holland.
1: In 1573. During the resistance of the Dutch towards the Spanish king, the monastery got destroyed.
2: Im Jahr 1573, während des holländischen Unabhängigkeitskampfes gegen die Spanier, wurde das komplette Kloster zerstört.
1: The end of the monks from that point on, around 1900, there came an initiative to re-establish the monastery.
2: Und das war damals zunächst das Ende der Mönche hier bis ins Jahr 1900. Erst dann gab es die Initiative, dieses Kloster wieder zu errichten.
1: This came to existence in 1935, when the monks.
2: Im Jahr 1935 nahm dann das Kloster mit den ersten Mönchen seine Arbeit wieder auf. Die Mönche leben seitdem hier. Heute sind 14 Mönche hier aktiv und sie setzen das fort, was im Prinzip vor vielen Jahrhunderten hier einst begonnen wurde.
1: It's a very special place in the Netherlands because this is one of the only places that still has an active monastery.
2: Ein ganz besonderer Ort in den Niederlanden ist dies, weil es einer der wenigen Orte ist, an dem noch ein aktives Kloster vorhanden ist.
1: The monks themselves from the Benedictine order, they look inwards, but they try to look for the connection with the outside world as well.
2: Die Benediktiner Mönche sind natürlich in sich gekehrt, leben ein stilles Leben, aber versuchen auch den Kontakt zur Außenwelt, zu den Menschen hier herzustellen, zu bewahren.
1: That's why in the 1900s, around 1950-ish, halfway through the century, one of them started a candle makery right here.
2: Und deswegen wurde auch um das Jahr 1950, also Mitte des 20. Jahrhunderts, damit begonnen, hier eine Kerzenmanufaktur zu errichten. Und seitdem werden hier Kerzen gefertigt.
1: Nowadays it has grown to a place where people can come for silence, for inner peace.
2: Das ist heute ein Ort für Menschen, die Ruhe suchen, die hierher kommen, die sich einerseits natürlich mit der Geschichte befassen. Sie können hier Bücher kaufen, Kerzen kaufen, aber sie können auch im Restaurant Platz nehmen, trinken und essen.
1: And there is the opportunity to eat and drink as well. Yeah, we're open for everybody. Welcome.
2: Das Kloster ist das ganze Jahr geöffnet. Es gibt sehr viel hier zu sehen. Bart lädt jeden ein, hierher zu kommen. The monks are very quiet. They are reading, they are praying and they have a special book. Die Mönche haben auch ein besonderes Buch schon gelesen hier.
1: Ja, die Biografie der Angela Merkel.
2: And why? Warum haben Sie die Biografie von Angela Merkel gelesen?
1: So the monks, they look inwards, but they also have the feelers outside. So they look for spirituality.
2: Die Mönche leben zwar einerseits in sich gekehrt, nach innen leben, das ruhige Leben, wollen aber auch erkennen, wie die Welt funktioniert, wie die Welt besser gemacht werden kann und wie sie das auf sich adaptieren können. Deswegen ist es auch der Wunsch gewesen, sicher auch dieses Buch von Angela Merkel zu lesen.
1: What's happening in the world and from there on try to make a difference for the better.
2: Und sie wollen auch selbst bessere Menschen werden. Sie sehen es als Herausforderung, die Umwelt anzunehmen, das Leben und daraus die eigenen Schlüsse zu ziehen.
1: In all kinds of different ways, in order to become a better person.
0: Im Laden der Abtei werden allerhand Souvenire angeboten. Ikonen beispielsweise, Heiligenstatuen, Leuchter oder auch Räucherstäbchen, sogar Kerzen werden selbst gefertigt. Darunter sind auch Produkte, die aus Pflanzen und Früchten des Abteigartens hergestellt werden. Und weil ja Mönche gerne auch Bier trinken, natürlich der heilige Gerstensaft ist dies, kosten wir ihn gleich in der gar nicht so weit entfernten Brauerei. Denn dort werden Biere gebraut, die die lange Geschichte und auch das geistige Erbe dieses heiligen Ortes fortsetzen, also die Gedanken so ein wenig verflüssigen.

0: Die Radioreise mit Alexander Tauscher geht langsam in die Schlussetappe. Heute aus dem Herz von Nordholland. Die Brauerei Egmont setzt die jahrhundertealte Tradition der Sancti Adalberti Abteibiere fort, also des vorhin besuchten Klosters. Am Standort in Egmont an den Hölf werden Biobiere gebraut, erklärte mir der Brauereichef Adion bei einem schönen Glas.
1: Adalbert starb 750 nach Christus und wurde an seinem Ort in den Dünen begraben, der bald zu einem Wallfahrtsort wurde. Und Adalbert erschien im Traum von Wulfsied, einer der Nonnen, und sagte, er solle exhumiert und im Kloster von Hallem begraben werden. Derek, der Graf, ließ Adalbert Gebeine ausgraben und dann geschah das Wunder. Und das Wunder, das ist die Quelle. An der Stelle, wo sie ihn fanden, sprudelte eine Quelle. Und die Quelle gibt es seitdem. Und es wurde behauptet, dass das Wasser Augenkrankheit und Wahnsinn heile. In Adalbert werden viele Wunder zugeschrieben. Es scheint, dass Adalbert bald von der Bevölkerung als Heiliger verehrt wurde. Sowohl Christen als auch Nicht-Christen baten ihm um Hilfe. Und die Quelle auf dem Adalbertsacker in Egmont Binnen gibt es noch immer, und das Wasser wird für das Bier Sancti Adalberti Miraculum Novum verwendet.
2: Als ik weer een feestje vier, drink ik graag een glaasje bier. Bruin of blond of een rosé, dubbel, trippel, hoppatee.
0: Adrian Flammer, der Manager dieser Brauerei. Was werden wir für Biere kosten?
3: Ein Blond, ein Dubbel, ein Trippel und ein Pastoral, ein Barley Wine. Ein Dunkelbier ist das, von 8%.
0: Wie unterscheiden sich die ersten Biere im Geschmack, die wir testen werden?
3: Süß, aber mit einer kleinen Bitter, frisch. Und Zitrusfrüchte rühmen sie auch.
0: 300.000 Liter pro Jahr werden hier gebraut.
3: Und wir haben den Wunsch, um das zu verdoppeln.
0: Wo wird das Bier verkauft derzeit? Nur hier um Alkmaar herum?
3: Jetzt in ganz Holland, in Bio-Winkels und Horeca. Und wir haben auch den Wunsch, auch zu exportieren nach Deutschland.
0: Das ist Bier für Genießer oder für Menschen, die sich mit der Geschichte identifizieren. Ja. Wer kauft dieses Bier? Wer trinkt dieses Bier?
3: Ja, und auch die organische Konsument, die organische Produkte kauft.
0: Das heißt, es ist Bio?
3: Unsere Biere sind alle Bio. Und die Hop, speziell ist es von Bavaria, von Bayern.
0: Also der Hopfen aus Bayern?
3: Yes.
0: Die anderen, Gerste, Malz, woher kommt der?
3: Frankreich und Belgien. Und auch ein aus Deutschland.
0: Ist Holland ein Biertrinkerland? Die Deutschen sind es ja, wobei der Konsum etwas zurückgeht durch verschiedene Faktoren. Wie ist es hier in Holland?
3: Bei uns auch. Und was man sagt, ist, dass viel alkoholfrei konsumiert.
0: Spielt der Wein auch eine Konkurrenz?
3: Nichts. Mehr Cocktail und alkoholfreie Produkte wie Frischtrank, Cola, Wasser.
0: Sancti Adalberti, ein wirklich heiliger Name.
3: Ja.
0: Hier in der Region wahrscheinlich Kultstatus.
3: Ja. In ganz Egmont und die Nähe ist es sehr bekannt.
0: Wie sagt ihr Prost? Wir sagen ja Prost im Deutschen. Wie heißt es bei euch?
3: Wir sagen Sancti.
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0: Ja, Rudi, du hast recht, aber nicht in der Brauereikneipe, in der wir gewesen sind, in der diese schönen kleinen Gläser serviert werden. Wir hatten da eine kleine Probe mit einem extra süßen Finale, also Bier kann manchmal wie Schokolade schmecken. Gerne verlängern wir den Urlaub in Holland, auch an der Nordsee. Ein paar Kilometer südwärts erreichen wir Zandvoort an der Küste und die malerische Stadt Haarlem am Kanal. Beide Orte habe ich in einer Sendung porträtiert. Von der Nordseeinsel Texel gibt es bei uns gleich zwei Radioreisen. Eine weitere Sendung besucht das königliche Holland rund um Den Haag und Delft. Und eine weitere Radioreise stellt das klassische Amsterdam sowie auch eine andere Sendung ein paar unbekannte Orte in Amsterdam vor. www.radioreise.de mit den Bildern und Podcasts in unseren Blogs. Darin auch all die Impressionen dieses Kurzurlaubs rund um Alkmaar. Radioreise.de und überall da, wo man in Holland gute Podcasts finden kann. Und damit sagen wir Winke Winke aus dem Land der Windmühlen. Ich grüße unser großes Radioreise-Universum. Goodbye, adios, ciao, ayo, wowam, au revoir, farewell, bis wir sagen hier, merhaba und shalom. Und in Holland natürlich einfach tot ziens.
5: Tot ziens in Alkmaar. Ich bin Tineke.
6: Ich hoffe, dass es Spaß gemacht hat, dass Sie hoffentlich hier wieder hinkommen werden. Mein Name ist Kees. Vielen Dank.
7: This was Brian from Neder Restaurant. I hope to see you soon. Tot snel und tot ziens.
8: Hallo, ich bin Pierre und ich habe etwas erzählt über den Käsemarkt. Und es war mir sehr angenehm. Ich wünsche Ihnen alles Gute.
9: Mein Name ist Harry Konijn und ich danke jullie hartelijk für jullie Anwesenheit. Und ich würde sagen, tot ziens.
10: See you together here. You are welcome. And my name is Jan. Tot ziens.
3: Ich freue mich darauf, um die deutsche Leute hier in Egmond zu verwelkommen in die Zukunft und einen Sankti zu trinken zusammen. Ich bin Arjen Brammer und bis bald. Prost, Sankti. Ja.
11: Tschüss aus Holland. Wiedersehen hier in Egmond. Herzliche Grüße vom Bad.
12: Danke, Majestät. Danke, Majestät. Für das mooie Weer mit Basel. Danke, Majestät. Danke.
13: Haben Sie Hörer, Zuhörer? Ist das für ein Radio? Wie schön ist das? Ja, schön, dass Sie da sind, meine Damen und Herren. Ich habe erzählt über die erste holländische Auktion der Welt und ich hoffe, dass Sie hier alles genossen haben im Broek op Lange Dijk. Na, wie schön ist das?
12: Danke, Majestät.
0: Danke, Majestät. Wie schön ist das? Und wir haben echt Hörer, die urlaubsreif sind. Deswegen bleiben Sie schön reisefreudig, meine Damen und Herren, denn es gibt noch mindestens 1000 Orte in dieser Welt zu entdecken. In diesem Sinn, wie immer, bis bald.
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1: 20 Uhr.
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3: Am heutigen Abend könnte es ein paar Tropfen geben. In der Nacht erwarten uns dann Temperaturen um die 12 Grad. Am Dienstagmorgen wird es Nebel geben. Morgen bleibt es erst einmal grau. Trotzdem sollten Sie mit Höchsttemperaturen von 19 Grad rechnen. In den späten Stunden wird es Regen geben bei etwa 13 Grad. Der weitere Trend. In den folgenden Tagen wird es auch Regen geben. Es wird eventuell auch wieder ein wenig kühler, doch bis zum Wochenende sollte es wieder wärmer werden. Und die Sonne traut sich vielleicht auch wieder raus. Noch einen schönen Restmontag wünscht Ihnen Samuel Hoffmann.
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1: Hallo, liebe Zuhörer und Zuhörerinnen. Herzlich willkommen bei Gedankenspiel. Wie immer der Sendung für Denker, Träumer und Weltverbesserer. Ich bin Ute Christina. Heute möchte ich mit Ihnen in eine Welt voller Poesie und Rotwein reisen. Dada-Humor und Chanson zu Fortuna Ehrenfeld. Mit Fortuna Ehrenfeld ist der Multi-Instrumentalist und Lyriker Martin Bechler gemeint. Ein Mann, der im Schlafanzug auf die Bühne kommt und das Publikum mit seinem Wortwitz fesselt. Wir hören also Musik zwischen Wohnzimmer und Konzertsaal, zwischen Herzschmerz und Absurdität. Seien Sie dabei, wenn wir gemeinsam Fortuna Ehrenfeld entdecken. Musikalisch, poetisch und unkonventionell. Hier ist Fortuna Ehrenfeld mit Zu weit weg, Mädchen.

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1: Lassen Sie uns gemeinsam zu den Anfängen von Fortuna Ehrenfeld reisen. Im Jahr 2016 erschien das Debütalbum Das Ende der Coolness, meist solo von Bechler eingespielt. 2017 folgte das Album Hey Sexy, diesmal bei Grand Hotel Van Cleef, ein wichtiger Startpunkt. Live präsentiert sich die Band als Trio mit Jenny Thiele an den Keyboards und Janis Bendler an den Drums. Ihre Konzerte sind authentisch, witzig und sehr persönlich.
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Texte von Fortuna Ehrenfeld sind lyrisch, poetisch, aber auch meisterhaft verschroben. Die Themen reichen von Düsternis bis Liebe, verpackt in Zeilen über Darth Vader oder das Glitzerschwein. Schön pervers, voller Gefühl und Humor. Und sie bleiben im Kopf.

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0: Das waren Urlaub nach Diktat und Hundeherz von Fortuna Ehrenfeld. Beide Aufnahmen sind auf dem Album Hey Sexy zu finden. Im Jahr 2019 erschien Fortuna Ehrenfelds Album Helm ab zum Gebet. Es klingt hymnisch und ekstatisch. Parallel zum Titelsong erschien eine französische Version. Sie soll eine originelle Liebeserklärung an eine zweite Heimat sein.
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Im Jahr 2021, mitten im Lockdown der Corona-Pandemie, veröffentlichte Fortuna Ehrenfeld das Album Die Rückkehr zur Normalität. Passend dazu gab es ein Begleitbuch. Dieses Album verbindet elektronische Experimente mit stillen Klavierstücken. Die Texte wie immer ironisch, aber auch tröstend.

0: Wenn man Fortuna Ehrenfeld auf einem Live-Konzert erlebt, spürt man, diese Band kann sanft beginnen und das Konzert laut und wild beenden. Im Jahr 2022 entstand das Album Das letzte Kommando. Dieses wurde live in der Kölner Philharmonie aufgenommen. Ein seriöser, klassischer Ort, der plötzlich rockt mit Megafon, Rotwein und Poesie. Hier hören Sie Fortuna Ehrenfeld mit Das letzte Kommando in einer Live-Aufnahme mit Gisbert, gemeinsam mit Gisbert zu Kniphausen.
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Den nicht enden wollenden Beifall für Fortuna Ehrenfeld und Gisberg zu Kniphausen habe ich mir ausgeblendet. Wir wollen lieber noch ein bisschen Musik hören. Und zwar von dem Album aus dem Jahr 2023 mit dem wunderschönen Namen Glitzerschwein. Der Titel sagt alles. Funkeln im Dreck, trotzig, aber schön. Die Single Als unsere Gegenwart Science Fiction war, reflektiert eine Zukunft, die nie kam. 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

0: Liebe Zuhörer und Zuhörerinnen, ich freue mich sehr, dass ich Sie mitnehmen konnte zu meiner Reise ins Schaffen von Fortuna Ehrenfeld. Ja, Sie haben es gehört, Fortuna Ehrenfeld ist viel mehr als nur Musik. Es ist ein Statement. Rockstar-Poesie im Schlafanzug, den Sie übrigens auch anziehen können, wenn Sie ein Live-Konzert besuchen sollten. Rotwein, Gefühl und sehr viel Humor. Die Songs erinnern uns daran, dass das Große im Alltäglichen liegt. Und zum Abschluss noch ein Blick nach vorn. Fortuna Ehrenfeld plant natürlich neue Projekte. In diesem Sinne, bleiben Sie poetisch, bleiben Sie verrückt, bleiben Sie neugierig und schalten Sie auch nächste Woche wieder Gedankenspiel ein. Denn das ist die Sendung für Denker, für Träumer und für Weltverbesserer. Eine schöne Zeit bis dahin. Ihre Ute Christina von Gedankenspiel.
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1: Das Harz-Börde-Wetter.
2: Am heutigen Abend könnte es ein paar Tropfen geben. In der Nacht erwarten uns dann Temperaturen um die 12 Grad. Am Dienstagmorgen wird es Nebel geben. Morgen bleibt es erst einmal grau. Trotzdem sollten Sie mit Höchsttemperaturen von 19 Grad rechnen. In den späten Stunden wird es Regen geben bei etwa 13 Grad. Der weitere Trend. In den folgenden Tagen wird es auch Regen geben. Es wird eventuell auch wieder ein wenig kühler, doch bis zum Wochenende sollte es wieder wärmer werden. Und die Sonne traut sich vielleicht auch wieder raus. Noch einen schönen Restmontag wünscht Ihnen Samuel Hoffmann.
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2: 22 Uhr.
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3: Am heutigen Abend könnte es ein paar Tropfen geben. In der Nacht erwarten uns dann Temperaturen um die 12 Grad. Am Dienstagmorgen wird es Nebel geben. Morgen bleibt es erst einmal grau. Trotzdem sollten Sie mit Höchsttemperaturen von 19 Grad rechnen. In den späten Stunden wird es Regen geben bei etwa 13 Grad. Der weitere Trend. In den folgenden Tagen wird es auch Regen geben. Es wird eventuell auch wieder ein wenig kühler, doch bis zum Wochenende sollte es wieder wärmer werden. Und die Sonne traut sich vielleicht auch wieder raus. Noch einen schönen Restmontag wünscht Ihnen Samuel Hoffmann.
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1: 23 Uhr.
2: Das Harzbördewetter.
3: Am heutigen Abend könnte es ein paar Tropfen geben. In der Nacht erwarten uns dann Temperaturen um die 12 Grad. Am Dienstagmorgen wird es Nebel geben. Morgen bleibt es erst einmal grau. Trotzdem sollten Sie mit Höchsttemperaturen von 19 Grad rechnen. In den späten Stunden wird es Regen geben bei etwa 13 Grad. Der weitere Trend. In den folgenden Tagen wird es auch Regen geben. Es wird eventuell auch wieder ein wenig kühler, doch bis zum Wochenende sollte es wieder wärmer werden. Und die Sonne traut sich vielleicht auch wieder raus. Noch einen schönen Restmontag wünscht Ihnen Samuel Hoffmann.
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1: 0 Uhr.
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2: Der Tag bleibt bewölkt, die Temperaturen bleiben aber ab 19 Grad. Der weitere Trend: Die Wolken bleiben im Himmel für den Rest der Woche, die Temperaturen bleiben aber auch relativ warm und frisch. Einen schönen Tag noch wünscht Ihnen Feline Steibel.
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1: Der Ort Bad Frankenhausen vom 19. Jahrhundert an. Im 19. Jahrhundert nutzte man in Bad Frankenhausen die Salzquellen mehr und mehr zur Heilung. Bekannt war, dass salzhaltige Meeresluft die Gesundheit förderte. Nachdem von Dr. Maniske 1799 das erste Krankenhaus gegründet wurde, stellte die Pfennerschaft auf sein Anraten 1808 die ersten Badewannen auf. 1818 reisten die ersten Badegäste in das neu eröffnete Kurbad. Um 1820 weilte bereits Ottilie von Goethe mit ihrer Schwester und dem zweijährigen Sohn Wolfgang zu einem mehrwöchigen Kuraufenthalt hier. Bis zur Jahrhundertwende entwickelte sich Frankenhausen zu einer blühenden Kurstadt. 1876 wurde durch das tatkräftige Wirken von Minna Hankel und großzügigen Geldgebern wie Wilhelm Schall die erste Kinderheilanstalt eröffnet. Aus dem Jahr 1701 stammt der erste Nachweis für die Herstellung von Knöpfen. Nach 1800 wurden bereits Knöpfe aus den unterschiedlichsten Materialien hergestellt. Nach 1900 lebten die Menschen in Bad Frankenhausen hauptsächlich vom Kurbetrieb, vom Salzverkauf, vom Handwerk, von der Landwirtschaft und insbesondere von der Knopfherstellung. 1864 wurde die Barbarossa-Höhle entdeckt. 1896 wurde das Kiffhäuser-Denkmal eröffnet und das Kiffhäuser-Technikum gegründet. In den 1920er Jahren blühten die Knopfindustrie und das Kurwesen erneut auf. Selbst nach 1945 bildeten beide die größten Arbeitgeber, wobei sich die Entwicklung der Stadt durch die Gründung der DDR 1949 grundsätzlich veränderte. Nach 1950 entwickelte sich die Stadt zu einem anerkannten Badeort und dem größten Kinderkurort in der DDR. Bis 1989 gab es 3 Kurheime, ein Sanatorium und 2 Kindersanatorien. Jährlich wurden ca. 5000 Erwachsenenkuren, ca. 3000 Kinderkuren und bis zu 2000 FDGB-Urlauber betreut. Ab Mitte der 1980er Jahre erweiterte der Zweckverband Naherholung die touristischen Möglichkeiten für die Stadt und Umgebung. 1973 erfolgte die Grundsteinlegung für das Panoramamuseum, 1989 die Eröffnung mit dem größten Rundgemälde der Welt von Professor Werner Töpke. Nach 1989 veränderte sich die Infrastruktur wesentlich. In der Stadt gibt es 2 Grundschulen, eine Regelschule und ein Gymnasium, Kindergärten und ein Krankenhaus, welches den Namen des ersten Kurarztes Dr. Maniske trägt. Eine umfangreiche Innenstadtsanierung verändert das Stadtbild. Der Tourist und Kurpatient kann in der Stadt und Region eine interessante Geschichte und Kultur und zahlreiche einmalige Naturschönheiten entdecken. Sie hörten einen Bericht über Bad Frankenhausen, gesprochen von Gerda Karl für Radio HBW.

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1: Die Klärstraße in Quedlinburg. Diese Straße erhielt ihren Namen nach einer sich dort befindlichen Wiesen- und Feldfläche, dem Klärs. Die Straße entstand 1890 und mit ihr wurden auch einige Gärtnereien angelegt. An der Rückseite der Grundstücke der Klärstraße verläuft noch heute die zum Teil erhaltene Stadtmauer der Neustadt. Ein Turm dieser Stadtmauer stand noch kurz bis nach dem Zweiten Weltkrieg. Er wurde 1968 abgebrochen. Der Name Klärs tauchte erstmalig 1244 als Klärs in den Quedlinburger Urkunden auf. Er umfasste 7,5 Hufland und gehörte der stiftlichen Abtei, nicht der Stadt. Im Laufe der Zeit wurde er öfters zur Pacht vergeben. Nach dem Mittelalter fanden hier die weithin bekannten Viehmärkte statt. Heute befindet sich hier ein Neubauviertel mit Schulen, Kindergärten, Kaufhalle und Altersheim. Die restlich verbliebene Fläche wird noch heute für die Herbst- und Frühjahrsmärkte genutzt. Die Herkunft des Namens Klärs ist nicht eindeutig erklärt. Auf keinen Fall jedoch kommt sie von Klerus. Möglich ist aber, dass Klärs aus dem Wortstamm Klee, was nasses, lehmiges Gelände bedeutet, abstammt. Über die Klärstraße in Quedlinburg berichtete Christine Weber für Radio HBW.

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1: Kattenstedt, eine alte Siedlung im Harz. Südöstlich von Blankenburg, zwischen den nördlichen Ausläufern der Harzberge und der Teufelsmauer, liegt die Gemeinde Kattenstedt. Mit heute etwa 700 Einwohnern ist der Ort sehr übersichtlich. Dabei gibt es den Ort schon recht lange, aber wie zumeist verfügt Kattenstedt wie andere Orte auch über keine Geburtsurkunde. Erstmals erwähnt ist der Ort in einer Urkunde im Jahre 1199. Damals wurde der Gutshof einer ansässigen Adelsfamilie von Kattenstede genannt. Es wird dort als der Sitz eines gewissen Burcardus de Kattenstede erwähnt. Die Familie lebte hier bis ins späte 13. Jahrhundert hinein. Mit großer Wahrscheinlichkeit ist die Siedlung Kattenstedt aber sehr viel älter. Es wird vermutet, dass das ursprüngliche Kattenstedt, eine der frühen germanischen Siedlungen, bereits zu Beginn unserer Zeitrechnung war. Die Archäologen müssten dazu nur mal wieder ein wenig buddeln dürfen. Begünstigt worden sein dürfte, neben des einer Ansiedlung zuträglichen Klimas um diese Zeit herum, auch der Jordansbach gewesen sein. Da es damals noch keine Wasserleitung und Versorgung aus der Rabode-Talsperre gab, war frisches fließendes Wasser nötig. Durch Kattenstedt fließt, wie gesagt, der Jordansbach, der wiederum nördlich von Weddersleben in die Bode mündet. Das Bild des Ortes wird von dem Gebäudekomplex des einstigen Rittergutes geprägt und ist aufs Engste mit dem Ort verbunden. Das zentrale Bauwerk des Gutes ist das im Barockstil errichtete Gutshaus, das den Ort dominiert. Besonders sehenswert ist zudem die St. Martini-Kirche. Ihr Turm weist sogar noch Anteile mittelalterlicher Baukunst aus dem frühen 13. Jahrhundert auf. 2013 wurde die Kirche umfangreich saniert. Durch die günstige Verkehrsanbindung eignet sich Kattenstedt als Ausgangspunkt für ausgedehnte Wanderungen durch den Harz oder das nördliche Harzvorland mit solchen interessanten Zielen wie das der Teufelsmauer oder der Kernstadt Blankenburg. Aber auch Thale ist nicht weit weg und da ist noch jede Menge zu sehen. Aber das ist schon wieder mal eine andere Geschichte. Über eine alte Siedlung im Harz, genannt Kattenstedt, sprach Gerda Karl für Radio HBW.

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2: 1 Uhr.
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4: Der Tag bleibt bewölkt. Die Temperaturen bleiben aber ab 19 Grad. Der weitere Trend. Die Wolken bleiben im Himmel für den Rest der Woche. Die Temperaturen bleiben aber auch relativ warm und frisch. Einen schönen Tag noch wünscht Ihnen Feline Steibel.
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1: Der Briefmarkensammlerverein Aschersleben. Die Tradition des Briefmarkensammlervereins Aschersleben reicht bis in das Jahr 1914 zurück. Im deutschen Philatelisten-Adressbuch wurde als Gründungsdatum des Aschersleber Briefmarkenvereins das Jahr 1914 genannt. Und dabei hat Aschersleben eine große Tradition im Hinblick auf Briefmarken und das für Sammeln notwendige Zubehör. 1917 gründete der Steindrucker und Lithograf Paul Koch aus Aschersleben, ebenfalls ein versierter Philatelist, mit seinem Kompagnon, einem Herrn Bein aus Ermsleben, einen Verlag zur Herstellung von Briefmarkenalben. Der Verlag erhielt den Namen KB Verlag. Der Verlag war der erste im Deutschen Reich, aber mehr dazu in einem gesonderten Beitrag. Dabei ist der Briefmarkensammlerverein Aschersleben stets mehr gewesen als nur eine Gemeinschaft briefmarkensammelnder Mitglieder. Seit vielen Jahren versucht der Verein zugleich, das Briefmarkensammeln mit der Entwicklung seiner Heimatstadt zu verbinden. Neben dem Tauschen und Sammeln von Briefmarken, was natürlich zunächst erst einmal das vorrangige Anliegen eines Briefmarkensammlervereins ist, beteiligt sich der Verein auch im Rahmen seiner Möglichkeiten an den stadtgeschichtlichen Höhepunkten. Solche Höhepunkte werden dann briefmarkenkundlich mit Belegen dokumentiert. Das heißt dann auch, dass zu den geschichtlichen Anlässen Aschers-Lebens Sondermarken und Sonderstempel herausgegeben werden. Zahlreiche Höhepunkte im Stadtleben, wie die Landesgartenschau oder der Deutsche Philatelistentag oder der Tag der Briefmarke des Landes Sachsen-Anhalt, nahmen die Philatelisten zum Anlass, sich zu präsentieren. Die Philatelisten haben aber, wie so viele andere Vereine auch, gewisse Sorgen mit dem Nachwuchs. Die Zahl nachwachsender junger Vereinsmitglieder ist unter dem heutigen umfangreichen Freizeitangebot doch begrenzt. Deshalb bemühen sich die alteingesessenen Vereinsmitglieder auch ganz besonders um den Nachwuchs für den Verein. Seit 2009 hat sich eine kleine Gruppe von jungen Sammlern gefunden, die am Vereinsleben, insbesondere an den Tauschtagen, aktiv teilnehmen. Sie erhalten vom Verein jede Unterstützung beim Aufbau ihrer Sammlung. Dies war ein Beitrag über den Briefmarkenverein Aschersleben, gesprochen von Dagmar Pech für Radio HBW.

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1: Was die Namensgebung von Siedlungen im Harz beeinflusste. Wenn Eltern ihrem Neugeborenen einen Namen geben, unterliegt das manchmal familiärer Tradition oder aber auch dem Zeitgeist. Wie war das aber eigentlich mit den früheren Siedlungen, die sich zu Städten und Gemeinden im Laufe der Jahrhunderte gemausert haben? Oft helfen uns dabei einerseits die Endungen des Ortsnamens weiter. So ist Leben eine in Deutschland häufig vorkommende Endung von Ortsnamen. Sie soll aus der Zeit der Völkerwanderung herrühren und bedeuten, dass hier ein Erbe hinterlassen worden ist. Ein markantes Beispiel ist Aschersleben, dessen Namensgebung wohl auf das Erbe eines gewissen Asseger zurückgeht. Dann haben wir da die Orte, die auf Burg enden. In vielen Fällen werden diese Ortsnamen von dem Begriff Burg abgeleitet. Die Ursprungsbedeutung befestigte Stadt oder auch Ritterburg ist am Beispiel der Geschichte von Quedlinburg schnell einleuchtend. Und dann sind da noch die sogenannten Rodungsnamen. Meist im späten Mittelalter wurde für Orte, die im Hügelland oder Gebirgsvorland auf gerodeten Flächen entstanden sind, die Endung Rode als Bestandteil von Ortsnamen gewählt. Deutlich wird es an den von einst mit dichten Wäldern umgebenen Orten Wernigerode, Harzgerode, Suderode oder auch Gernrode. Und dann haben wir da noch die Orte, die auf Städt bzw. Städt enden. Diese Orte waren meist altdeutsche Gründungen. Die so bezeichneten Orte entstanden mit der ersten Besiedlungswelle des mitteldeutschen Raums zwischen dem 8. und 11. Jahrhundert. Beispiele in unserer unmittelbaren Gegend sind die Orte Ballenstedt und Ilberstedt. Ansonsten haben die rauen Bedingungen des Harzes bei der Namensvergabe oft Pate gestanden. In die engen Täler des Harzes gelangt wegen ihrer natürlichen Lage oft nur wenig Sonnenlicht. Die Folge davon ist, dass es dann kalt, kühl und finster zugeht. Bei der Namensgebung taucht auch deshalb wohl mehrfach ein kaltes Tal auf, nämlich bei Bad Suderode, bei Bad Harzburg, bei Rübeland und bei Wernigerode. Dann gibt es bei Stolberg den kühlen Grund, bei Schwenda das finstere Tal und unweit der Rapode gibt es ein düsteres Tal. Es gibt aber auch Orte mit einem positiven Hintergrund im Zusammenhang mit der Namensgebung. Die Schönsicht oberhalb von Alexisbad oder der Bergrücken Schöneburg bei Altenbrak stehen für die herrliche Aussicht, die man von diesen Stellen aus hat. Das sind aber eher die Ausnahmen, denn verbreiteter sind die kalten, kühlen, finsteren und düsteren Flurnamen. Ach ja, lassen Sie sich bei einem Ihrer nächsten Ausflüge in den Harz nicht vom Namen Regenstein abschrecken. Der Name steht nicht für das feuchte Nass von oben, sondern geht ursprünglich auf den Rheinstein genannten hellen Fels zurück, aus dem das Massiv besteht. Dies war ein Bericht über die historische Entwicklung von Namensvergaben von Siedlungen im Harz von Radio HBW, gesprochen von Jörg Buschmann.

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1: Chronik von Unserburg. Das mehr als 1000 Jahre alte Dorf kann auf eine sehr bewegte historische Entwicklung zurückschauen. Zahlreiche prähistorische Funde im Gebiet des Ortes zeugen von einer sehr frühzeitigen Besiedlung. Man kann davon ausgehen, dass Heinrich I. Unserburg zu einer starken Burg im Südteil der heutigen Magdeburger Börde, dem damaligen Nordthüringau, ausbaute. Die Lage der Burg im südwestlichen Grenzgebiet verlieh ihr starke Position und machte sie zu einem Burgwartbezirk, der sich von Edgarslehm bis Staßfurt erstreckte. Entsprechend der Urkunde Nummer 12 wurden von Otto I. Ortschaften im Nordthüringau an das Moritzkloster geschenkt, darunter auch Unserburg. Im Urkundenbuch wird der Ort von 936 bis 1012 mindestens 8-mal erwähnt, wobei die Ortsbezeichnung öfter abgewandelt erfolgte. Unter Otto I. diente Unserburg der Stärkung des Erzbistums Magdeburg. Die Zeit ihrer militärischen Bedeutung in der Politik Heinrich I. und Otto I. war vorüber. Die Burg Unserburg, die in Eigentum des Erzbischofs von Magdeburg übergegangen war, wurde um 1213 von den Grafen Walter von Barby und Friedrich und Wilhelm von Amesleben zu einem Raubritternest ausgebaut. Dazu wurde die Hauptburg mit einer 3 Meter dicken und hohen Mauer umgeben, die Ecken der Anlage wurden durch starke Wehrtürme gestützt und der Eingang mit 2 befestigten Tortürmen versehen. Die Reste der Grundmauern des südlichen der beiden Tortürme waren noch bis vor wenigen Jahren erhalten und haben bis in die 30er Jahre unseres Jahrhunderts dem Unserburger Amt als Eiskeller gedient. 1302 wurde der Burgwall mit Ruine und ein Teil des Ortes an das Kloster Rittagshausen verkauft. 1350 ist das Dorf zu einem Klosterdorf geworden. Der 30-jährige Krieg hat auch Unserburg schwer in Mitleidenschaft gezogen. Bis zum Ende des Krieges ging die Einwohnerzahl um ca. 75% zurück. Nach Kriegsende kam Unserburg zur Kurbrandenburg Preußen. Von 1807 bis 1816 gehörte das Dorf dann zum Königreich Westfalen. Die Unserburger Landschaft war noch zu Beginn des vorigen Jahrhunderts eine rein agrarisch genutzte Fläche. Dies änderte sich aber mit der Entdeckung von abbauwürdigen Braunkohlevorkommen in der Zeit um die Mitte des 19. Jahrhunderts. 1849 wurde die Grube Sophie bei Wolmerslehm errichtet. Der Betrieb ging bis zum 2. Dezember 1925. In Unserburg begann die Geschichte des Braunkohlebergbaus am 1. Mai 1850. In einigen Gruben der Umgebung wurde bis in die zweite Hälfte des 20. Jahrhunderts Braunkohle abgebaut. Die Grube Johanna Herriette in Unserburg stellte 1961 die Braunkohleförderung ein. Die Braunkohle, welche in Tiefen zwischen 50 und 60 Meter unter der Bodenoberfläche anstand, wurde im Tiefbau gewonnen. Das war die Chronik von Unserburg, gesprochen von Gislinde Schunke für Radio HBW.

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1: 2 Uhr.
2: Das Harzbördewetter.
3: Der Tag bleibt bewölkt, die Temperaturen bleiben aber ab 19 Grad. Der weitere Trend: Die Wolken bleiben im Himmel für den Rest der Woche, die Temperaturen bleiben aber auch relativ warm und frisch. Einen schönen Tag noch wünscht Ihnen Feline Steibel.
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